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1: Der Deutsche Städte- und Gemeindebund fordert, ländliche Regionen gezielt aufzuwerten, um den angespannten Wohnungsmarkt in Ballungsräumen zu entlasten. Nach Angaben des Verbands stehen dort rund 1,9 Millionen Wohnungen leer. Mehr als 700.000 davon könnten innerhalb der nächsten 3 Monate bezogen werden. Damit das gelingt, braucht es bessere Verkehrsverbindungen, mehr öffentlichen Nahverkehr sowie verlässliche Angebote bei Gesundheit, Kultur und Freizeit. Der Verband bringt dafür auch Mittel aus dem Sondervermögen Infrastruktur ins Spiel. Ziel sind gleichwertige Lebensverhältnisse und neue Perspektiven für Familien außerhalb der großen Städte. Bundespräsident Frank-Walter Steinmeier hat die Bundesregierung zum Tag der Deutschen Einheit zu weiteren Reformen aufgerufen. Beim Festakt in Bremen sagte er, Deutschland stecke in einer tiefgreifenden Krise und brauche Erneuerung für mehr Wachstum, Sicherheit und soziale Aufstiegschancen. Sein Appell an die Politik lautet: Kurs halten und Mut zur Erneuerung zeigen, auch wenn Widerstand kommt. Steinmeier betonte, die Menschen müssten ihr Leben wieder als bezahlbar erleben und sich weniger Sorgen um ihre Zukunft machen. Zugleich zog er eine persönliche Bilanz und sagte, seine Erwartungen seien größer gewesen als das, was Realität geworden sei. Für seine Nachfolge wünscht er sich eine Persönlichkeit, die Brücken zwischen unterschiedlichen Gruppen in der Gesellschaft bauen kann. Bundeskanzler Friedrich Merz ist heute zu einem Solidaritätsbesuch in Kiew eingetroffen. Begleitet wird er von Wirtschaftsministerin Katharina Reiche und einer Wirtschaftsdelegation aus den Bereichen Rüstung und Energie. Merz will der Ukraine unter anderem die Lieferung von tausenden Abfangdrohnen zusichern, die russische Kampfdrohnen bekämpfen sollen. Außerdem soll die Produktion weitreichender Waffen vorangetrieben werden. Dafür sind 1 Milliarde Euro aus bereits bewilligten Mitteln vorgesehen. Weitere 350 Millionen Euro sollen in die Reparatur und den Wiederaufbau zerstörter Kraftwerke fließen. Die Reise findet trotz einer Warnung aus Moskau statt, die ausländische Besucher und Diplomaten zum Verlassen Kiews aufgefordert hatte. In der FDP wird über einen neuen Umgang mit der AfD beraten. Ein Antrag der Jungen Liberalen Niedersachsen für den digitalen Bundesparteitag im November will sachbezogene Verständigungen und Mehrheiten unter bestimmten Bedingungen ermöglichen. Unterstützt wird die Richtung unter anderem von Parteichef Wolfgang Kubicki und Generalsekretär Martin Hagen. Der Antrag hält die AfD weiterhin in weiten Teilen für extremistisch, menschenfeindlich und rechtsstaatsgefährdend. Bei Themen wie Menschenwürde, Pressefreiheit, EU- und NATO-Mitgliedschaft, Unterstützung der Ukraine und Klimawandel soll es ausdrücklich keine Kompromisse geben. Regierungsämter, Verfassungsrichterposten und Zugang zu sensiblen Informationen sollen für die AfD weiter ausgeschlossen bleiben. Israels Regierungschef Benjamin Netanyahu hat den indischen Piloten Smit Machshar als wahren Helden bezeichnet und ihn nach Israel eingeladen. Machshar war auf einem Fly-Dubai-Flug von Dubai nach Tel Aviv, nach Angaben der Staatsanwaltschaft der Vereinigten Arabischen Emirate, von seinem Co-Piloten mit einer Rettungsaxt angegriffen worden. Trotz schwerer Verletzungen gelang es ihm, die Cockpit-Tür zu öffnen. Passagiere konnten den Angreifer daraufhin überwältigen. Eine zweite Besatzung landete die Maschine mit 166 Passagieren und 8 Crewmitgliedern sicher in Saudi-Arabien. Der verdächtige Co-Pilot befindet sich in den Emiraten in Gewahrsam, während Machshar dort weiter im Krankenhaus behandelt wird.
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1: In der Nacht ist es in unserer Region oft klar. Stellenweise kann sich Nebel bilden. Die Temperaturen sinken auf 10 bis 11 Grad. Im Tagesverlauf löst sich der Nebel langsam auf. Danach gibt es neben Wolken auch sonnige Abschnitte. Regen spielt kaum eine Rolle. Heute erreichen die Werte 19 bis 20 Grad. Der Wind bleibt meist schwach. In der Nacht zum Dienstag wird es mit 7 bis 8 Grad frisch. Der Dienstag bringt nach Nebelfeldern einen freundlichen und trockenen Tag mit Höchstwerten um 21 Grad. Auch die Nacht zum Mittwoch wird bei 7 bis 8 Grad kühl. Am Mittwoch bleibt es trocken, Sonne und Wolken wechseln sich ab und die Werte steigen auf bis zu 22 Grad. In der Nacht liegen sie wieder bei 7 bis 8 Grad. Am Donnerstag stellt sich das Wetter um. Es wird deutlich kühler, windiger und regnerisch. Mehr als 14 bis 15 Grad sind dann kaum drin. In der Nacht sinken die Werte auf 6 bis 7 Grad.
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1: Der Deutsche Städte- und Gemeindebund fordert, ländliche Regionen gezielt aufzuwerten, um den angespannten Wohnungsmarkt in Ballungsräumen zu entlasten. Nach Angaben des Verbands stehen dort rund 1,9 Millionen Wohnungen leer. Mehr als 700.000 davon könnten innerhalb der nächsten 3 Monate bezogen werden. Damit das gelingt, braucht es bessere Verkehrsverbindungen, mehr öffentlichen Nahverkehr sowie verlässliche Angebote bei Gesundheit, Kultur und Freizeit. Der Verband bringt dafür auch Mittel aus dem Sondervermögen Infrastruktur ins Spiel. Ziel sind gleichwertige Lebensverhältnisse und neue Perspektiven für Familien außerhalb der großen Städte. Bundespräsident Frank-Walter Steinmeier hat die Bundesregierung zum Tag der Deutschen Einheit zu weiteren Reformen aufgerufen. Beim Festakt in Bremen sagte er, Deutschland stecke in einer tiefgreifenden Krise und brauche Erneuerung für mehr Wachstum, Sicherheit und soziale Aufstiegschancen. Sein Appell an die Politik lautet: Kurs halten und Mut zur Erneuerung zeigen, auch wenn Widerstand kommt. Steinmeier betonte, die Menschen müssten ihr Leben wieder als bezahlbar erleben und sich weniger Sorgen um ihre Zukunft machen. Zugleich zog er eine persönliche Bilanz und sagte, seine Erwartungen seien größer gewesen als das, was Realität geworden sei. Für seine Nachfolge wünscht er sich eine Persönlichkeit, die Brücken zwischen unterschiedlichen Gruppen in der Gesellschaft bauen kann. Bundeskanzler Friedrich Merz ist heute zu einem Solidaritätsbesuch in Kiew eingetroffen. Begleitet wird er von Wirtschaftsministerin Katharina Reiche und einer Wirtschaftsdelegation aus den Bereichen Rüstung und Energie. Merz will der Ukraine unter anderem die Lieferung von tausenden Abfangdrohnen zusichern, die russische Kampfdrohnen bekämpfen sollen. Außerdem soll die Produktion weitreichender Waffen vorangetrieben werden. Dafür sind 1 Milliarde Euro aus bereits bewilligten Mitteln vorgesehen. Weitere 350 Millionen Euro sollen in die Reparatur und den Wiederaufbau zerstörter Kraftwerke fließen. Die Reise findet trotz einer Warnung aus Moskau statt, die ausländische Besucher und Diplomaten zum Verlassen Kiews aufgefordert hatte. In der FDP wird über einen neuen Umgang mit der AfD beraten. Ein Antrag der Jungen Liberalen Niedersachsen für den digitalen Bundesparteitag im November will sachbezogene Verständigungen und Mehrheiten unter bestimmten Bedingungen ermöglichen. Unterstützt wird die Richtung unter anderem von Parteichef Wolfgang Kubicki und Generalsekretär Martin Hagen. Der Antrag hält die AfD weiterhin in weiten Teilen für extremistisch, menschenfeindlich und rechtsstaatsgefährdend. Bei Themen wie Menschenwürde, Pressefreiheit, EU- und NATO-Mitgliedschaft, Unterstützung der Ukraine und Klimawandel soll es ausdrücklich keine Kompromisse geben. Regierungsämter, Verfassungsrichterposten und Zugang zu sensiblen Informationen sollen für die AfD weiter ausgeschlossen bleiben. Israels Regierungschef Benjamin Netanyahu hat den indischen Piloten Smit Machshar als wahren Helden bezeichnet und ihn nach Israel eingeladen. Machshar war auf einem Fly-Dubai-Flug von Dubai nach Tel Aviv, nach Angaben der Staatsanwaltschaft der Vereinigten Arabischen Emirate, von seinem Co-Piloten mit einer Rettungsaxt angegriffen worden. Trotz schwerer Verletzungen gelang es ihm, die Cockpit-Tür zu öffnen. Passagiere konnten den Angreifer daraufhin überwältigen. Eine zweite Besatzung landete die Maschine mit 166 Passagieren und 8 Crewmitgliedern sicher in Saudi-Arabien. Der verdächtige Co-Pilot befindet sich in den Emiraten in Gewahrsam, während Machshar dort weiter im Krankenhaus behandelt wird.
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1: In der Nacht ist es in unserer Region oft klar. Stellenweise kann sich Nebel bilden. Die Temperaturen sinken auf 10 bis 11 Grad. Im Tagesverlauf löst sich der Nebel langsam auf. Danach gibt es neben Wolken auch sonnige Abschnitte. Regen spielt kaum eine Rolle. Heute erreichen die Werte 19 bis 20 Grad. Der Wind bleibt meist schwach. In der Nacht zum Dienstag wird es mit 7 bis 8 Grad frisch. Der Dienstag bringt nach Nebelfeldern einen freundlichen und trockenen Tag mit Höchstwerten um 21 Grad. Auch die Nacht zum Mittwoch wird bei 7 bis 8 Grad kühl. Am Mittwoch bleibt es trocken, Sonne und Wolken wechseln sich ab und die Werte steigen auf bis zu 22 Grad. In der Nacht liegen sie wieder bei 7 bis 8 Grad. Am Donnerstag stellt sich das Wetter um. Es wird deutlich kühler, windiger und regnerisch. Mehr als 14 bis 15 Grad sind dann kaum drin. In der Nacht sinken die Werte auf 6 bis 7 Grad.
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1: Der Deutsche Städte- und Gemeindebund fordert, ländliche Regionen gezielt aufzuwerten, um den angespannten Wohnungsmarkt in Ballungsräumen zu entlasten. Nach Angaben des Verbands stehen dort rund 1,9 Millionen Wohnungen leer. Mehr als 700.000 davon könnten innerhalb der nächsten 3 Monate bezogen werden. Damit das gelingt, braucht es bessere Verkehrsverbindungen, mehr öffentlichen Nahverkehr sowie verlässliche Angebote bei Gesundheit, Kultur und Freizeit. Der Verband bringt dafür auch Mittel aus dem Sondervermögen Infrastruktur ins Spiel. Ziel sind gleichwertige Lebensverhältnisse und neue Perspektiven für Familien außerhalb der großen Städte. Bundespräsident Frank-Walter Steinmeier hat die Bundesregierung zum Tag der Deutschen Einheit zu weiteren Reformen aufgerufen. Beim Festakt in Bremen sagte er, Deutschland stecke in einer tiefgreifenden Krise und brauche Erneuerung für mehr Wachstum, Sicherheit und soziale Aufstiegschancen. Sein Appell an die Politik lautet: Kurs halten und Mut zur Erneuerung zeigen, auch wenn Widerstand kommt. Steinmeier betonte, die Menschen müssten ihr Leben wieder als bezahlbar erleben und sich weniger Sorgen um ihre Zukunft machen. Zugleich zog er eine persönliche Bilanz und sagte, seine Erwartungen seien größer gewesen als das, was Realität geworden sei. Für seine Nachfolge wünscht er sich eine Persönlichkeit, die Brücken zwischen unterschiedlichen Gruppen in der Gesellschaft bauen kann. Bundeskanzler Friedrich Merz ist heute zu einem Solidaritätsbesuch in Kiew eingetroffen. Begleitet wird er von Wirtschaftsministerin Katharina Reiche und einer Wirtschaftsdelegation aus den Bereichen Rüstung und Energie. Merz will der Ukraine unter anderem die Lieferung von tausenden Abfangdrohnen zusichern, die russische Kampfdrohnen bekämpfen sollen. Außerdem soll die Produktion weitreichender Waffen vorangetrieben werden. Dafür sind 1 Milliarde Euro aus bereits bewilligten Mitteln vorgesehen. Weitere 350 Millionen Euro sollen in die Reparatur und den Wiederaufbau zerstörter Kraftwerke fließen. Die Reise findet trotz einer Warnung aus Moskau statt, die ausländische Besucher und Diplomaten zum Verlassen Kiews aufgefordert hatte. In der FDP wird über einen neuen Umgang mit der AfD beraten. Ein Antrag der Jungen Liberalen Niedersachsen für den digitalen Bundesparteitag im November will sachbezogene Verständigungen und Mehrheiten unter bestimmten Bedingungen ermöglichen. Unterstützt wird die Richtung unter anderem von Parteichef Wolfgang Kubicki und Generalsekretär Martin Hagen. Der Antrag hält die AfD weiterhin in weiten Teilen für extremistisch, menschenfeindlich und rechtsstaatsgefährdend. Bei Themen wie Menschenwürde, Pressefreiheit, EU- und NATO-Mitgliedschaft, Unterstützung der Ukraine und Klimawandel soll es ausdrücklich keine Kompromisse geben. Regierungsämter, Verfassungsrichterposten und Zugang zu sensiblen Informationen sollen für die AfD weiter ausgeschlossen bleiben. Israels Regierungschef Benjamin Netanyahu hat den indischen Piloten Smit Machshar als wahren Helden bezeichnet und ihn nach Israel eingeladen. Machshar war auf einem Fly-Dubai-Flug von Dubai nach Tel Aviv, nach Angaben der Staatsanwaltschaft der Vereinigten Arabischen Emirate, von seinem Co-Piloten mit einer Rettungsaxt angegriffen worden. Trotz schwerer Verletzungen gelang es ihm, die Cockpit-Tür zu öffnen. Passagiere konnten den Angreifer daraufhin überwältigen. Eine zweite Besatzung landete die Maschine mit 166 Passagieren und 8 Crewmitgliedern sicher in Saudi-Arabien. Der verdächtige Co-Pilot befindet sich in den Emiraten in Gewahrsam, während Machshar dort weiter im Krankenhaus behandelt wird.
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1: In der Nacht ist es in unserer Region oft klar. Stellenweise kann sich Nebel bilden. Die Temperaturen sinken auf 10 bis 11 Grad. Im Tagesverlauf löst sich der Nebel langsam auf. Danach gibt es neben Wolken auch sonnige Abschnitte. Regen spielt kaum eine Rolle. Heute erreichen die Werte 19 bis 20 Grad, der Wind bleibt meist schwach. In der Nacht zum Dienstag wird es mit 7 bis 8 Grad frisch. Der Dienstag bringt nach Nebelfeldern einen freundlichen und trockenen Tag mit Höchstwerten um 21 Grad. Auch die Nacht zum Mittwoch wird bei 7 bis 8 Grad kühl. Am Mittwoch bleibt es trocken, Sonne und Wolken wechseln sich ab und die Werte steigen auf bis zu 22 Grad. In der Nacht liegen sie wieder bei 7 bis 8 Grad. Am Donnerstag stellt sich das Wetter um. Es wird deutlich kühler, windiger und regnerisch. Mehr als 14 bis 15 Grad sind dann kaum drin. In der Nacht sinken die Werte auf 6 bis 7 Grad.
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1: Der Deutsche Städte- und Gemeindebund fordert, ländliche Regionen gezielt aufzuwerten, um den angespannten Wohnungsmarkt in Ballungsräumen zu entlasten. Nach Angaben des Verbands stehen dort rund 1,9 Millionen Wohnungen leer. Mehr als 700.000 davon könnten innerhalb der nächsten 3 Monate bezogen werden. Damit das gelingt, braucht es bessere Verkehrsverbindungen, mehr öffentlichen Nahverkehr sowie verlässliche Angebote bei Gesundheit, Kultur und Freizeit. Der Verband bringt dafür auch Mittel aus dem Sondervermögen Infrastruktur ins Spiel. Ziel sind gleichwertige Lebensverhältnisse und neue Perspektiven für Familien außerhalb der großen Städte. Bundespräsident Frank-Walter Steinmeier hat die Bundesregierung zum Tag der Deutschen Einheit zu weiteren Reformen aufgerufen. Beim Festakt in Bremen sagte er, Deutschland stecke in einer tiefgreifenden Krise und brauche Erneuerung für mehr Wachstum, Sicherheit und soziale Aufstiegschancen. Sein Appell an die Politik lautet: Kurs halten und Mut zur Erneuerung zeigen, auch wenn Widerstand kommt. Steinmeier betonte, die Menschen müssten ihr Leben wieder als bezahlbar erleben und sich weniger Sorgen um ihre Zukunft machen. Zugleich zog er eine persönliche Bilanz und sagte, seine Erwartungen seien größer gewesen als das, was Realität geworden sei. Für seine Nachfolge wünscht er sich eine Persönlichkeit, die Brücken zwischen unterschiedlichen Gruppen in der Gesellschaft bauen kann. Bundeskanzler Friedrich Merz ist heute zu einem Solidaritätsbesuch in Kiew eingetroffen. Begleitet wird er von Wirtschaftsministerin Katharina Reiche und einer Wirtschaftsdelegation aus den Bereichen Rüstung und Energie. Merz will der Ukraine unter anderem die Lieferung von tausenden Abfangdrohnen zusichern, die russische Kampfdrohnen bekämpfen sollen. Außerdem soll die Produktion weitreichender Waffen vorangetrieben werden. Dafür sind 1 Milliarde Euro aus bereits bewilligten Mitteln vorgesehen. Weitere 350 Millionen Euro sollen in die Reparatur und den Wiederaufbau zerstörter Kraftwerke fließen. Die Reise findet trotz einer Warnung aus Moskau statt, die ausländische Besucher und Diplomaten zum Verlassen Kiews aufgefordert hatte. In der FDP wird über einen neuen Umgang mit der AfD beraten. Ein Antrag der Jungen Liberalen Niedersachsen für den digitalen Bundesparteitag im November will sachbezogene Verständigungen und Mehrheiten unter bestimmten Bedingungen ermöglichen. Unterstützt wird die Richtung unter anderem von Parteichef Wolfgang Kubicki und Generalsekretär Martin Hagen. Der Antrag hält die AfD weiterhin in weiten Teilen für extremistisch, menschenfeindlich und rechtsstaatsgefährdend. Bei Themen wie Menschenwürde, Pressefreiheit, EU- und NATO-Mitgliedschaft, Unterstützung der Ukraine und Klimawandel soll es ausdrücklich keine Kompromisse geben. Regierungsämter, Verfassungsrichterposten und Zugang zu sensiblen Informationen sollen für die AfD weiter ausgeschlossen bleiben. Israels Regierungschef Benjamin Netanyahu hat den indischen Piloten Smit Machshar als wahren Helden bezeichnet und ihn nach Israel eingeladen. Machshar war auf einem Fly-Dubai-Flug von Dubai nach Tel Aviv, nach Angaben der Staatsanwaltschaft der Vereinigten Arabischen Emirate, von seinem Co-Piloten mit einer Rettungsaxt angegriffen worden. Trotz schwerer Verletzungen gelang es ihm, die Cockpit-Tür zu öffnen. Passagiere konnten den Angreifer daraufhin überwältigen. Eine zweite Besatzung landete die Maschine mit 166 Passagieren und 8 Crewmitgliedern sicher in Saudi-Arabien. Der verdächtige Co-Pilot befindet sich in den Emiraten in Gewahrsam, während Machshar dort weiter im Krankenhaus behandelt wird.
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1: In der Nacht ist es in unserer Region oft klar. Stellenweise kann sich Nebel bilden. Die Temperaturen sinken auf 10 bis 11 Grad. Im Tagesverlauf löst sich der Nebel langsam auf. Danach gibt es neben Wolken auch sonnige Abschnitte. Regen spielt kaum eine Rolle. Heute erreichen die Werte 19 bis 20 Grad. Der Wind bleibt meist schwach. In der Nacht zum Dienstag wird es mit 7 bis 8 Grad frisch. Der Dienstag bringt nach Nebelfeldern einen freundlichen und trockenen Tag mit Höchstwerten um 21 Grad. Auch die Nacht zum Mittwoch wird bei 7 bis 8 Grad kühl. Am Mittwoch bleibt es trocken, Sonne und Wolken wechseln sich ab und die Werte steigen auf bis zu 22 Grad. In der Nacht liegen sie wieder bei 7 bis 8 Grad. Am Donnerstag stellt sich das Wetter um. Es wird deutlich kühler, windiger und regnerisch. Mehr als 14 bis 15 Grad sind dann kaum drin. In der Nacht sinken die Werte auf 6 bis 7 Grad.
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1: Der Deutsche Städte- und Gemeindebund fordert, ländliche Regionen gezielt aufzuwerten, um den angespannten Wohnungsmarkt in Ballungsräumen zu entlasten. Nach Angaben des Verbands stehen dort rund 1,9 Millionen Wohnungen leer. Mehr als 700.000 davon könnten innerhalb der nächsten 3 Monate bezogen werden. Damit das gelingt, braucht es bessere Verkehrsverbindungen, mehr öffentlichen Nahverkehr sowie verlässliche Angebote bei Gesundheit, Kultur und Freizeit. Der Verband bringt dafür auch Mittel aus dem Sondervermögen Infrastruktur ins Spiel. Ziel sind gleichwertige Lebensverhältnisse und neue Perspektiven für Familien außerhalb der großen Städte. Bundespräsident Frank-Walter Steinmeier hat die Bundesregierung zum Tag der Deutschen Einheit zu weiteren Reformen aufgerufen. Beim Festakt in Bremen sagte er, Deutschland stecke in einer tiefgreifenden Krise und brauche Erneuerung für mehr Wachstum, Sicherheit und soziale Aufstiegschancen. Sein Appell an die Politik lautet: Kurs halten und Mut zur Erneuerung zeigen, auch wenn Widerstand kommt. Steinmeier betonte, die Menschen müssten ihr Leben wieder als bezahlbar erleben und sich weniger Sorgen um ihre Zukunft machen. Zugleich zog er eine persönliche Bilanz und sagte, seine Erwartungen seien größer gewesen als das, was Realität geworden sei. Für seine Nachfolge wünscht er sich eine Persönlichkeit, die Brücken zwischen unterschiedlichen Gruppen in der Gesellschaft bauen kann. Bundeskanzler Friedrich Merz ist heute zu einem Solidaritätsbesuch in Kiew eingetroffen. Begleitet wird er von Wirtschaftsministerin Katharina Reiche und einer Wirtschaftsdelegation aus den Bereichen Rüstung und Energie. Merz will der Ukraine unter anderem die Lieferung von tausenden Abfangdrohnen zusichern, die russische Kampfdrohnen bekämpfen sollen. Außerdem soll die Produktion weitreichender Waffen vorangetrieben werden. Dafür sind 1 Milliarde Euro aus bereits bewilligten Mitteln vorgesehen. Weitere 350 Millionen Euro sollen in die Reparatur und den Wiederaufbau zerstörter Kraftwerke fließen. Die Reise findet trotz einer Warnung aus Moskau statt, die ausländische Besucher und Diplomaten zum Verlassen Kiews aufgefordert hatte. In der FDP wird über einen neuen Umgang mit der AfD beraten. Ein Antrag der Jungen Liberalen Niedersachsen für den digitalen Bundesparteitag im November will sachbezogene Verständigungen und Mehrheiten unter bestimmten Bedingungen ermöglichen. Unterstützt wird die Richtung unter anderem von Parteichef Wolfgang Kubicki und Generalsekretär Martin Hagen. Der Antrag hält die AfD weiterhin in weiten Teilen für extremistisch, menschenfeindlich und rechtsstaatsgefährdend. Bei Themen wie Menschenwürde, Pressefreiheit, EU- und NATO-Mitgliedschaft, Unterstützung der Ukraine und Klimawandel soll es ausdrücklich keine Kompromisse geben. Regierungsämter, Verfassungsrichterposten und Zugang zu sensiblen Informationen sollen für die AfD weiter ausgeschlossen bleiben. Israels Regierungschef Benjamin Netanyahu hat den indischen Piloten Smit Machshar als wahren Helden bezeichnet und ihn nach Israel eingeladen. Machshar war auf einem Fly-Dubai-Flug von Dubai nach Tel Aviv, nach Angaben der Staatsanwaltschaft der Vereinigten Arabischen Emirate, von seinem Co-Piloten mit einer Rettungsaxt angegriffen worden. Trotz schwerer Verletzungen gelang es ihm, die Cockpit-Tür zu öffnen. Passagiere konnten den Angreifer daraufhin überwältigen. Eine zweite Besatzung landete die Maschine mit 166 Passagieren und 8 Crewmitgliedern sicher in Saudi-Arabien. Der verdächtige Co-Pilot befindet sich in den Emiraten in Gewahrsam, während Machshar dort weiter im Krankenhaus behandelt wird.
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1: Der Morgen startet bei uns gebietsweise mit Nebel und frischen 10 bis 11 Grad. Im weiteren Verlauf lockert es auf. Es gibt Wolken und sonnige Abschnitte. Regen ist kaum ein Thema. Heute steigen die Temperaturen auf 19 bis 20 Grad. Der Wind bleibt meist schwach und damit steht einem freundlichen Herbsttag nichts im Weg. In der Nacht zum Dienstag kühlt es auf 7 bis 8 Grad ab. Örtlich kann sich wieder Nebel bilden. Der Dienstag wird trocken und freundlich. Nach den Nebelfeldern am Morgen werden rund 21 Grad erreicht. Die Nacht zum Mittwoch bleibt mit 7 bis 8 Grad frisch. Am Mittwoch geht es mit Sonne und Wolken weiter. Regen ist nicht in Sicht und die Werte erreichen bis zu 22 Grad. In der Nacht liegen sie erneut bei 7 bis 8 Grad. Am Donnerstag folgt dann ein deutlicher Wetterwechsel. Regen und spürbar mehr Wind kommen auf. Dazu wird es mit 14 bis 15 Grad erheblich kühler. In der Nacht sinken die Temperaturen auf 6 bis 7 Grad.
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1: Der Deutsche Städte- und Gemeindebund fordert, ländliche Regionen gezielt aufzuwerten, um den angespannten Wohnungsmarkt in Ballungsräumen zu entlasten. Nach Angaben des Verbands stehen dort rund 1,9 Millionen Wohnungen leer. Mehr als 700.000 davon könnten innerhalb der nächsten 3 Monate bezogen werden. Damit das gelingt, braucht es bessere Verkehrsverbindungen, mehr öffentlichen Nahverkehr sowie verlässliche Angebote bei Gesundheit, Kultur und Freizeit. Der Verband bringt dafür auch Mittel aus dem Sondervermögen Infrastruktur ins Spiel. Ziel sind gleichwertige Lebensverhältnisse und neue Perspektiven für Familien außerhalb der großen Städte. Bundespräsident Frank-Walter Steinmeier hat die Bundesregierung zum Tag der Deutschen Einheit zu weiteren Reformen aufgerufen. Beim Festakt in Bremen sagte er, Deutschland stecke in einer tiefgreifenden Krise und brauche Erneuerung für mehr Wachstum, Sicherheit und soziale Aufstiegschancen. Sein Appell an die Politik lautet: Kurs halten und Mut zur Erneuerung zeigen, auch wenn Widerstand kommt. Steinmeier betonte, die Menschen müssten ihr Leben wieder als bezahlbar erleben und sich weniger Sorgen um ihre Zukunft machen. Zugleich zog er eine persönliche Bilanz und sagte, seine Erwartungen seien größer gewesen als das, was Realität geworden sei. Für seine Nachfolge wünscht er sich eine Persönlichkeit, die Brücken zwischen unterschiedlichen Gruppen in der Gesellschaft bauen kann. Bundeskanzler Friedrich Merz ist heute zu einem Solidaritätsbesuch in Kiew eingetroffen. Begleitet wird er von Wirtschaftsministerin Katharina Reiche und einer Wirtschaftsdelegation aus den Bereichen Rüstung und Energie. Merz will der Ukraine unter anderem die Lieferung von tausenden Abfangdrohnen zusichern, die russische Kampfdrohnen bekämpfen sollen. Außerdem soll die Produktion weitreichender Waffen vorangetrieben werden. Dafür sind 1 Milliarde Euro aus bereits bewilligten Mitteln vorgesehen. Weitere 350 Millionen Euro sollen in die Reparatur und den Wiederaufbau zerstörter Kraftwerke fließen. Die Reise findet trotz einer Warnung aus Moskau statt, die ausländische Besucher und Diplomaten zum Verlassen Kiews aufgefordert hatte. In der FDP wird über einen neuen Umgang mit der AfD beraten. Ein Antrag der Jungen Liberalen Niedersachsen für den digitalen Bundesparteitag im November will sachbezogene Verständigungen und Mehrheiten unter bestimmten Bedingungen ermöglichen. Unterstützt wird die Richtung unter anderem von Parteichef Wolfgang Kubicki und Generalsekretär Martin Hagen. Der Antrag hält die AfD weiterhin in weiten Teilen für extremistisch, menschenfeindlich und rechtsstaatsgefährdend. Bei Themen wie Menschenwürde, Pressefreiheit, EU- und NATO-Mitgliedschaft, Unterstützung der Ukraine und Klimawandel soll es ausdrücklich keine Kompromisse geben. Regierungsämter, Verfassungsrichterposten und Zugang zu sensiblen Informationen sollen für die AfD weiter ausgeschlossen bleiben. Israels Regierungschef Benjamin Netanyahu hat den indischen Piloten Smit Machshar als wahren Helden bezeichnet und ihn nach Israel eingeladen. Machshar war auf einem Fly-Dubai-Flug von Dubai nach Tel Aviv, nach Angaben der Staatsanwaltschaft der Vereinigten Arabischen Emirate, von seinem Co-Piloten mit einer Rettungsaxt angegriffen worden. Trotz schwerer Verletzungen gelang es ihm, die Cockpit-Tür zu öffnen. Passagiere konnten den Angreifer daraufhin überwältigen. Eine zweite Besatzung landete die Maschine mit 166 Passagieren und 8 Crewmitgliedern sicher in Saudi-Arabien. Der verdächtige Co-Pilot befindet sich in den Emiraten in Gewahrsam, während Machshar dort weiter im Krankenhaus behandelt wird.
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1: Der Morgen startet bei uns gebietsweise mit Nebel und frischen 10 bis 11 Grad. Im weiteren Verlauf lockert es auf. Es gibt Wolken und sonnige Abschnitte. Regen ist kaum ein Thema. Heute steigen die Temperaturen auf 19 bis 20 Grad. Der Wind bleibt meist schwach und damit steht einem freundlichen Herbsttag nichts im Weg. In der Nacht zum Dienstag kühlt es auf 7 bis 8 Grad ab. Örtlich kann sich wieder Nebel bilden. Der Dienstag wird trocken und freundlich. Nach den Nebelfeldern am Morgen werden rund 21 Grad erreicht. Die Nacht zum Mittwoch bleibt mit 7 bis 8 Grad frisch. Am Mittwoch geht es mit Sonne und Wolken weiter. Regen ist nicht in Sicht und die Werte erreichen bis zu 22 Grad. In der Nacht liegen sie erneut bei 7 bis 8 Grad. Am Donnerstag folgt dann ein deutlicher Wetterwechsel. Regen und spürbar mehr Wind kommen auf. Dazu wird es mit 14 bis 15 Grad erheblich kühler. In der Nacht sinken die Temperaturen auf 6 bis 7 Grad.
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1: Der Deutsche Städte- und Gemeindebund fordert, ländliche Regionen gezielt aufzuwerten, um den angespannten Wohnungsmarkt in Ballungsräumen zu entlasten. Nach Angaben des Verbands stehen dort rund 1,9 Millionen Wohnungen leer. Mehr als 700.000 davon könnten innerhalb der nächsten 3 Monate bezogen werden. Damit das gelingt, braucht es bessere Verkehrsverbindungen, mehr öffentlichen Nahverkehr sowie verlässliche Angebote bei Gesundheit, Kultur und Freizeit. Der Verband bringt dafür auch Mittel aus dem Sondervermögen Infrastruktur ins Spiel. Ziel sind gleichwertige Lebensverhältnisse und neue Perspektiven für Familien außerhalb der großen Städte. Bundespräsident Frank-Walter Steinmeier hat die Bundesregierung zum Tag der Deutschen Einheit zu weiteren Reformen aufgerufen. Beim Festakt in Bremen sagte er, Deutschland stecke in einer tiefgreifenden Krise und brauche Erneuerung für mehr Wachstum, Sicherheit und soziale Aufstiegschancen. Sein Appell an die Politik lautet: Kurs halten und Mut zur Erneuerung zeigen, auch wenn Widerstand kommt. Steinmeier betonte, die Menschen müssten ihr Leben wieder als bezahlbar erleben und sich weniger Sorgen um ihre Zukunft machen. Zugleich zog er eine persönliche Bilanz und sagte, seine Erwartungen seien größer gewesen als das, was Realität geworden sei. Für seine Nachfolge wünscht er sich eine Persönlichkeit, die Brücken zwischen unterschiedlichen Gruppen in der Gesellschaft bauen kann. Bundeskanzler Friedrich Merz ist heute zu einem Solidaritätsbesuch in Kiew eingetroffen. Begleitet wird er von Wirtschaftsministerin Katharina Reiche und einer Wirtschaftsdelegation aus den Bereichen Rüstung und Energie. Merz will der Ukraine unter anderem die Lieferung von tausenden Abfangdrohnen zusichern, die russische Kampfdrohnen bekämpfen sollen. Außerdem soll die Produktion weitreichender Waffen vorangetrieben werden. Dafür sind 1 Milliarde Euro aus bereits bewilligten Mitteln vorgesehen. Weitere 350 Millionen Euro sollen in die Reparatur und den Wiederaufbau zerstörter Kraftwerke fließen. Die Reise findet trotz einer Warnung aus Moskau statt, die ausländische Besucher und Diplomaten zum Verlassen Kiews aufgefordert hatte. In der FDP wird über einen neuen Umgang mit der AfD beraten. Ein Antrag der Jungen Liberalen Niedersachsen für den digitalen Bundesparteitag im November will sachbezogene Verständigungen und Mehrheiten unter bestimmten Bedingungen ermöglichen. Unterstützt wird die Richtung unter anderem von Parteichef Wolfgang Kubicki und Generalsekretär Martin Hagen. Der Antrag hält die AfD weiterhin in weiten Teilen für extremistisch, menschenfeindlich und rechtsstaatsgefährdend. Bei Themen wie Menschenwürde, Pressefreiheit, EU- und NATO-Mitgliedschaft, Unterstützung der Ukraine und Klimawandel soll es ausdrücklich keine Kompromisse geben. Regierungsämter, Verfassungsrichterposten und Zugang zu sensiblen Informationen sollen für die AfD weiter ausgeschlossen bleiben. Israels Regierungschef Benjamin Netanyahu hat den indischen Piloten Smit Machshar als wahren Helden bezeichnet und ihn nach Israel eingeladen. Machshar war auf einem Fly-Dubai-Flug von Dubai nach Tel Aviv, nach Angaben der Staatsanwaltschaft der Vereinigten Arabischen Emirate, von seinem Co-Piloten mit einer Rettungsaxt angegriffen worden. Trotz schwerer Verletzungen gelang es ihm, die Cockpit-Tür zu öffnen. Passagiere konnten den Angreifer daraufhin überwältigen. Eine zweite Besatzung landete die Maschine mit 166 Passagieren und 8 Crewmitgliedern sicher in Saudi-Arabien. Der verdächtige Co-Pilot befindet sich in den Emiraten in Gewahrsam, während Machshar dort weiter im Krankenhaus behandelt wird.
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1: Der Morgen startet bei uns gebietsweise mit Nebel und frischen 10 bis 11 Grad. Im weiteren Verlauf lockert es auf. Es gibt Wolken und sonnige Abschnitte. Regen ist kaum ein Thema. Heute steigen die Temperaturen auf 19 bis 20 Grad. Der Wind bleibt meist schwach und damit steht einem freundlichen Herbsttag nichts im Weg. In der Nacht zum Dienstag kühlt es auf 7 bis 8 Grad ab. Örtlich kann sich wieder Nebel bilden. Der Dienstag wird trocken und freundlich. Nach den Nebelfeldern am Morgen werden rund 21 Grad erreicht. Die Nacht zum Mittwoch bleibt mit 7 bis 8 Grad frisch. Am Mittwoch geht es mit Sonne und Wolken weiter. Regen ist nicht in Sicht und die Werte erreichen bis zu 22 Grad. In der Nacht liegen sie erneut bei 7 bis 8 Grad. Am Donnerstag folgt dann ein deutlicher Wetterwechsel. Regen und spürbar mehr Wind kommen auf. Dazu wird es mit 14 bis 15 Grad erheblich kühler. In der Nacht sinken die Temperaturen auf 6 bis 7 Grad.
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1: Der Deutsche Städte- und Gemeindebund fordert, ländliche Regionen gezielt aufzuwerten, um den angespannten Wohnungsmarkt in Ballungsräumen zu entlasten. Nach Angaben des Verbands stehen dort rund 1,9 Millionen Wohnungen leer. Mehr als 700.000 davon könnten innerhalb der nächsten 3 Monate bezogen werden. Damit das gelingt, braucht es bessere Verkehrsverbindungen, mehr öffentlichen Nahverkehr sowie verlässliche Angebote bei Gesundheit, Kultur und Freizeit. Der Verband bringt dafür auch Mittel aus dem Sondervermögen Infrastruktur ins Spiel. Ziel sind gleichwertige Lebensverhältnisse und neue Perspektiven für Familien außerhalb der großen Städte. Bundespräsident Frank-Walter Steinmeier hat die Bundesregierung zum Tag der Deutschen Einheit zu weiteren Reformen aufgerufen. Beim Festakt in Bremen sagte er, Deutschland stecke in einer tiefgreifenden Krise und brauche Erneuerung für mehr Wachstum, Sicherheit und soziale Aufstiegschancen. Sein Appell an die Politik lautet: Kurs halten und Mut zur Erneuerung zeigen, auch wenn Widerstand kommt. Steinmeier betonte, die Menschen müssten ihr Leben wieder als bezahlbar erleben und sich weniger Sorgen um ihre Zukunft machen. Zugleich zog er eine persönliche Bilanz und sagte, seine Erwartungen seien größer gewesen als das, was Realität geworden sei. Für seine Nachfolge wünscht er sich eine Persönlichkeit, die Brücken zwischen unterschiedlichen Gruppen in der Gesellschaft bauen kann. Bundeskanzler Friedrich Merz ist heute zu einem Solidaritätsbesuch in Kiew eingetroffen. Begleitet wird er von Wirtschaftsministerin Katharina Reiche und einer Wirtschaftsdelegation aus den Bereichen Rüstung und Energie. Merz will der Ukraine unter anderem die Lieferung von tausenden Abfangdrohnen zusichern, die russische Kampfdrohnen bekämpfen sollen. Außerdem soll die Produktion weitreichender Waffen vorangetrieben werden. Dafür sind 1 Milliarde Euro aus bereits bewilligten Mitteln vorgesehen. Weitere 350 Millionen Euro sollen in die Reparatur und den Wiederaufbau zerstörter Kraftwerke fließen. Die Reise findet trotz einer Warnung aus Moskau statt, die ausländische Besucher und Diplomaten zum Verlassen Kiews aufgefordert hatte. In der FDP wird über einen neuen Umgang mit der AfD beraten. Ein Antrag der Jungen Liberalen Niedersachsen für den digitalen Bundesparteitag im November will sachbezogene Verständigungen und Mehrheiten unter bestimmten Bedingungen ermöglichen. Unterstützt wird die Richtung unter anderem von Parteichef Wolfgang Kubicki und Generalsekretär Martin Hagen. Der Antrag hält die AfD weiterhin in weiten Teilen für extremistisch, menschenfeindlich und rechtsstaatsgefährdend. Bei Themen wie Menschenwürde, Pressefreiheit, EU- und NATO-Mitgliedschaft, Unterstützung der Ukraine und Klimawandel soll es ausdrücklich keine Kompromisse geben. Regierungsämter, Verfassungsrichterposten und Zugang zu sensiblen Informationen sollen für die AfD weiter ausgeschlossen bleiben. Israels Regierungschef Benjamin Netanyahu hat den indischen Piloten Smit Machshar als wahren Helden bezeichnet und ihn nach Israel eingeladen. Machshar war auf einem Fly-Dubai-Flug von Dubai nach Tel Aviv, nach Angaben der Staatsanwaltschaft der Vereinigten Arabischen Emirate, von seinem Co-Piloten mit einer Rettungsaxt angegriffen worden. Trotz schwerer Verletzungen gelang es ihm, die Cockpit-Tür zu öffnen. Passagiere konnten den Angreifer daraufhin überwältigen. Eine zweite Besatzung landete die Maschine mit 166 Passagieren und 8 Crewmitgliedern sicher in Saudi-Arabien. Der verdächtige Co-Pilot befindet sich in den Emiraten in Gewahrsam, während Machshar dort weiter im Krankenhaus behandelt wird.
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1: Am Vormittag kann sich Nebel bei uns noch stellenweise halten. Danach wird es zunehmend freundlicher. Neben Wolken zeigt sich immer wieder die Sonne und Regen spielt heute kaum eine Rolle. Die Temperaturen steigen auf 19 bis 20 Grad. Der Wind bleibt schwach, es fühlt sich insgesamt angenehm an. In der Nacht zum Dienstag wird es mit 7 bis 8 Grad wieder frisch. Örtlich bildet sich erneut Nebel. Der Dienstag verläuft trocken und freundlich. Nach den Nebelfeldern am Morgen werden etwa 21 Grad erreicht. In der Nacht zum Mittwoch sinken die Werte auf 7 bis 8 Grad. Auch der Mittwoch bringt trockenes Herbstwetter. Sonne und Wolken wechseln sich ab, die Temperaturen steigen auf bis zu 22 Grad. Die Nacht bleibt bei 7 bis 8 Grad kühl. Am Donnerstag kippt die Wetterlage. Es wird wolkiger, regnerisch und windiger. Die Höchstwerte liegen dann nur noch bei 14 bis 15 Grad. In der Nacht gehen die Temperaturen auf 6 bis 7 Grad zurück.
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1: Die Münchner Polizei zieht nach dem 191. Oktoberfest eine belastetere Bilanz als im Vorjahr. Die Einsatzkräfte rückten zu 1.851 Einsätzen aus. Das waren 15% mehr als 2025. Die Zahl der angezeigten Straftaten und Ordnungswidrigkeiten stieg auf 845. Besonders deutlich nahmen Verstöße gegen das Betäubungsmittelgesetz zu. Die Polizei registrierte 207 Anzeigen, überwiegend wegen Kokain. Bei Straftaten gegen die sexuelle Selbstbestimmung wurden 80 Fälle gezählt, darunter 5 Vergewaltigungen. Die Zahl gefährlicher Körperverletzungen stieg auf 95 Fälle. In 25 Fällen wurde ein Maßkrug als Tatmittel eingesetzt. Die weltweiten Lebensmittelpreise sind im September gestiegen. Der Lebensmittelpreisindex der Welternährungsorganisation FAO lag bei durchschnittlich 136 Punkten und damit 1,5% über dem Augustwert. Gegenüber dem Vorjahresmonat bedeutet das ein Plus von 5,8%. Die FAO nennt Störungen im Schiffsverkehr durch das Schwarze Meer und die Straße von Hormus sowie ungünstiges Wetter als Gründe. Die internationalen Weizenpreise stiegen um 6,3%, Mais verteuerte sich um 5,6% und Zucker um 6,1%. Ein stärker werdendes El Niño-Wettermuster erhöht nach Einschätzung der FAO die Unsicherheit für die landwirtschaftliche Produktion weiter. Ein seit Jahren ausreisepflichtiger sudanesischer Staatsangehöriger ist nach Angaben aus internen Unterlagen trotz zahlreicher Polizeieinträge nicht abgeschoben worden. Mohammed E. gilt demnach seit Februar 2018 als vollziehbar ausreisepflichtig und taucht 61 Mal als Tatverdächtiger in Polizeiakten auf. Die Vorwürfe reichen von Drogenhandel über gefährliche Körperverletzung bis zu schwerem Raub. Die Behörden führten ihn zeitweise unter mehr als 16 verschiedenen Personalien. Nachdem die sudanesische Botschaft seine Identität im Jahr 2024 geklärt hatte, scheiterte eine für Dezember 2025 geplante Abschiebung, laut den Unterlagen, an einem fehlenden Passersatzpapier. Warum dieses Dokument nicht beschafft wurde, ließ das niedersächsische Innenministerium auf Anfrage offen. Die US-Küstenwache hat die Suche nach den 6 Insassen eines vermissten Kleinflugzeugs vor der Ostküste der USA eingestellt. Der Kontakt zu der Maschine war am Samstag kurz nach dem Start auf Bermuda abgerissen. Später entdeckte Trümmerteile wurden dem Flugzeug zugeordnet. Die Suche nach 4 Passagieren aus Kanada und 2 Menschen aus Bermuda blieb nach 66 Stunden ohne Erfolg. Das Flugzeug vom Typ Gulfstream G100 sollte nach Boston fliegen und hatte vor dem Kontaktabbruch noch einen Notfall erklärt. Die genauen Umstände des Unglücks sind weiter unklar. Die AfD legt einen neuen Europaplan vor und rückt von der Forderung nach einem sofortigen deutschen Austritt aus dem Eurosystem ab. Stattdessen setzt die Partei zunächst auf eine grundlegende Reform von Europäischer Union und Währungsunion. Scheitern diese Bemühungen, soll die Bevölkerung über den künftigen europäischen und währungspolitischen Weg Deutschlands entscheiden. Die EU soll nach den Vorstellungen der Partei zu einem Bund souveräner Nationen umgebaut werden und sich auf Außengrenzen, Binnenmarkt, grenzüberschreitende Kriminalität und Sicherheitspolitik konzentrieren. Für den Euro fordert das Papier unter anderem ein Ende der indirekten Staatsfinanzierung durch die Europäische Zentralbank, den Ausgleich der Target-Salden und eine Insolvenzordnung für Mitgliedstaaten. Außerdem spricht sich die Partei dafür aus, die Direktwahl des Europäischen Parlaments abzuschaffen und Delegierte aus den nationalen Parlamenten zu entsenden.
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1: Am Vormittag kann sich Nebel bei uns noch stellenweise halten. Danach wird es zunehmend freundlicher. Neben Wolken zeigt sich immer wieder die Sonne und Regen spielt heute kaum eine Rolle. Die Temperaturen steigen auf 19 bis 20 Grad. Der Wind bleibt schwach, es fühlt sich insgesamt angenehm an. In der Nacht zum Dienstag wird es mit 7 bis 8 Grad wieder frisch. Örtlich bildet sich erneut Nebel. Der Dienstag verläuft trocken und freundlich. Nach den Nebelfeldern am Morgen werden etwa 21 Grad erreicht. In der Nacht zum Mittwoch sinken die Werte auf 7 bis 8 Grad. Auch der Mittwoch bringt trockenes Herbstwetter. Sonne und Wolken wechseln sich ab, die Temperaturen steigen auf bis zu 22 Grad. Die Nacht bleibt bei 7 bis 8 Grad kühl. Am Donnerstag kippt die Wetterlage. Es wird wolkiger, regnerisch und windiger. Die Höchstwerte liegen dann nur noch bei 14 bis 15 Grad. In der Nacht gehen die Temperaturen auf 6 bis 7 Grad zurück.
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1: Augsburg macht seine Brunnen ab heute winterfest. Zuerst werden kleinere Anlagen wie der Goldschmiedebrunnen, der Neptunbrunnen und der Schätzlerbrunnen abgedeckt. In der kommenden Woche folgen die Prachtbrunnen, unter anderem in der Maxstraße. Dann wird das Wasser abgelassen und die Anlagen werden gereinigt. Neue Abdeckungen sollen dafür sorgen, dass die Figuren auch im Winter sichtbar bleiben. Der Brunnen am Königsplatz bleibt dagegen geöffnet. Bei Willenbach im Landkreis Dillingen ist am Samstagnachmittag ein Motorradfahrer tödlich verunglückt. Der Mann wollte an einer Kreuzung zwischen Holzheim und Binswangen zwei Autos überholen. Dabei übersah er offenbar, dass eines der Fahrzeuge nach links abbiegen wollte. Das Motorrad prallte gegen das abbiegende Auto. Trotz sofortiger Rettungsmaßnahmen starb der Motorradfahrer noch an der Unfallstelle. Die Polizei ermittelt zum Unfallhergang. In Monheim sind die beiden Kundgebungen am Tag der Deutschen Einheit friedlich verlaufen. Auf dem Marktplatz demonstrierten rund 200 Menschen mit den Omas gegen rechts, SPD, Grünen und Linken gegen eine Kundgebung der AfD. Die AfD hatte zunächst nur einen Infostand angemeldet. Als die Gegenseite Redebeiträge ankündigte, wertete die Partei ihren Stand zur Kundgebung auf. Beide Gruppen standen am Samstag nur etwa 50 Meter voneinander entfernt. Nach Angaben der Polizei blieb es bis zum Ende friedlich. Die Vollsperrung der B17 bei Göggingen sorgt weiter für Behinderungen im Augsburger Verkehr. Seit Freitagabend ist die Brücke in Fahrtrichtung Landsberg am Lech gesperrt. Autofahrer werden unmittelbar vor der Brücke über die Ausfahrt Leitershofen von der B17 abgeleitet. Schon am Wochenende kam es auf den Umfahrungen zu zähem Verkehr. Heute Morgen staut es sich dort erneut. Zusätzlich beginnt heute an der MAN-Brücke der Aufbau eines Gerüsts für eine genaue Untersuchung. Auf der Berliner Allee entfällt deshalb der Rechtsabbiegestreifen. Die Baustelle ist einspurig passierbar. Ein aufmerksamer Zeuge hat in Donauwörth eine mutmaßliche Trunkenheitsfahrt aufgeklärt. In der Nacht auf Samstag fiel ihm ein 47-jähriger Autofahrer in der Drive-In-Spur eines Schnellrestaurants an der Westspange auf. Der Mann ließ den Motor mehrmals aufheulen, rangierte ohne erkennbaren Grund und wirkte beim Aussteigen stark betrunken. Anschließend fuhr er mit starker Beschleunigung davon. Polizeibeamte trafen ihn später in seiner Wohnung an. Ein Atemalkoholtest ergab mehr als 1,2 Promille. Der Führerschein wurde sichergestellt. Gegen den Mann läuft ein Verfahren wegen Trunkenheit im Verkehr.
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1: Hallo.
2: Hallo.
1: Einen wunderbaren Wochenstart wünsche ich euch.
2: Ja, und Jörg auch.
1: Du auch, genau.
2: Ja.
1: Ja, die Woche haben wir wieder was Neues für euch. Und zwar haben wir lauter Blätterteigrezepte, süß und aber auch herzhaft.
2: Genau.
1: Und heute starten wir mit einer Tat. Und zwar mit einer Kürbis.
2: Salbei,
1: genau.
2: Ja, also genau. Richtig lecker. Mhm. Ja, das ist ein schönes herbstliches Gericht, weil wir dann natürlich auch mit dem Kürbis wieder arbeiten. Und in diesem Fall mit Hokkaido.
1: Mhm.
2: Das ist natürlich sowieso immer lecker.
1: Ja.
2: Also das ist ja ein ganz einfacher. Ja, also man kann ja ganz einfach hantieren mit dem Hokkaido-Kürbis. Er ist nicht so groß,
1: muss ihn nicht abschälen.
2: Nicht abschälen.
1: Genau, also schneiden muss man schon so ein bisschen anstrengend, ja, ne? Weil es schon hart ist, aber es geht.
2: Ja.
1: Genau, der wird erst gebacken auf dem Blech und dann kommt er natürlich dann auf den Blätterteig zusammen mit dem Käse.
2: Mhm. Mit dem Feta und dem Salbei, das genau. Ist eine Aroma-Explosion, kann ich mir vorstellen.
1: Ja, bin ich auch gespannt. Also wir haben schon gerade gesprochen, wir machen es auch.
2: Auf jeden Fall.
1: Mhm.
2: Seid inspiriert von uns, wir kochen es nach, macht es ihr auch. Das ist doch eine tolle Sache, wenn wir das noch gemeinsam machen.
1: Genau. Ja, viel Spaß dabei, guten Appetit und noch einen schönen Montag. Bis morgen.
2: Bis morgen.
1: Tschüss.
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1: Die Münchner Polizei zieht nach dem 191. Oktoberfest eine belastetere Bilanz als im Vorjahr. Die Einsatzkräfte rückten zu 1.851 Einsätzen aus. Das waren 15% mehr als 2025. Die Zahl der angezeigten Straftaten und Ordnungswidrigkeiten stieg auf 845. Besonders deutlich nahmen Verstöße gegen das Betäubungsmittelgesetz zu. Die Polizei registrierte 207 Anzeigen, überwiegend wegen Kokain. Bei Straftaten gegen die sexuelle Selbstbestimmung wurden 80 Fälle gezählt, darunter 5 Vergewaltigungen. Die Zahl gefährlicher Körperverletzungen stieg auf 95 Fälle. In 25 Fällen wurde ein Maßkrug als Tatmittel eingesetzt. Die weltweiten Lebensmittelpreise sind im September gestiegen. Der Lebensmittelpreisindex der Welternährungsorganisation FAO lag bei durchschnittlich 136 Punkten und damit 1,5% über dem Augustwert. Gegenüber dem Vorjahresmonat bedeutet das ein Plus von 5,8%. Die FAO nennt Störungen im Schiffsverkehr durch das Schwarze Meer und die Straße von Hormus sowie ungünstiges Wetter als Gründe. Die internationalen Weizenpreise stiegen um 6,3%, Mais verteuerte sich um 5,6% und Zucker um 6,1%. Ein stärker werdendes El Niño-Wettermuster erhöht nach Einschätzung der FAO die Unsicherheit für die landwirtschaftliche Produktion weiter. Ein seit Jahren ausreisepflichtiger sudanesischer Staatsangehöriger ist nach Angaben aus internen Unterlagen trotz zahlreicher Polizeieinträge nicht abgeschoben worden. Mohammed E. gilt demnach seit Februar 2018 als vollziehbar ausreisepflichtig und taucht 61 Mal als Tatverdächtiger in Polizeiakten auf. Die Vorwürfe reichen von Drogenhandel über gefährliche Körperverletzung bis zu schwerem Raub. Die Behörden führten ihn zeitweise unter mehr als 16 verschiedenen Personalien. Nachdem die sudanesische Botschaft seine Identität im Jahr 2024 geklärt hatte, scheiterte eine für Dezember 2025 geplante Abschiebung, laut den Unterlagen, an einem fehlenden Passersatzpapier. Warum dieses Dokument nicht beschafft wurde, ließ das niedersächsische Innenministerium auf Anfrage offen. Die US-Küstenwache hat die Suche nach den 6 Insassen eines vermissten Kleinflugzeugs vor der Ostküste der USA eingestellt. Der Kontakt zu der Maschine war am Samstag kurz nach dem Start auf Bermuda abgerissen. Später entdeckte Trümmerteile wurden dem Flugzeug zugeordnet. Die Suche nach 4 Passagieren aus Kanada und 2 Menschen aus Bermuda blieb nach 66 Stunden ohne Erfolg. Das Flugzeug vom Typ Gulfstream G100 sollte nach Boston fliegen und hatte vor dem Kontaktabbruch noch einen Notfall erklärt. Die genauen Umstände des Unglücks sind weiter unklar. Die AfD legt einen neuen Europaplan vor und rückt von der Forderung nach einem sofortigen deutschen Austritt aus dem Eurosystem ab. Stattdessen setzt die Partei zunächst auf eine grundlegende Reform von Europäischer Union und Währungsunion. Scheitern diese Bemühungen, soll die Bevölkerung über den künftigen europäischen und währungspolitischen Weg Deutschlands entscheiden. Die EU soll nach den Vorstellungen der Partei zu einem Bund souveräner Nationen umgebaut werden und sich auf Außengrenzen, Binnenmarkt, grenzüberschreitende Kriminalität und Sicherheitspolitik konzentrieren. Für den Euro fordert das Papier unter anderem ein Ende der indirekten Staatsfinanzierung durch die Europäische Zentralbank, den Ausgleich der Targetsalden und eine Insolvenzordnung für Mitgliedstaaten. Außerdem spricht sich die Partei dafür aus, die Direktwahl des Europäischen Parlaments abzuschaffen und Delegierte aus den nationalen Parlamenten zu entsenden.
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1: Am Vormittag kann sich Nebel bei uns noch stellenweise halten. Danach wird es zunehmend freundlicher. Neben Wolken zeigt sich immer wieder die Sonne und Regen spielt heute kaum eine Rolle. Die Temperaturen steigen auf 19 bis 20 Grad. Der Wind bleibt schwach, es fühlt sich insgesamt angenehm an. In der Nacht zum Dienstag wird es mit 7 bis 8 Grad wieder frisch. Örtlich bildet sich erneut Nebel. Der Dienstag verläuft trocken und freundlich. Nach den Nebelfeldern am Morgen werden etwa 21 Grad erreicht. In der Nacht zum Mittwoch sinken die Werte auf 7 bis 8 Grad. Auch der Mittwoch bringt trockenes Herbstwetter. Sonne und Wolken wechseln sich ab, die Temperaturen steigen auf bis zu 22 Grad. Die Nacht bleibt bei 7 bis 8 Grad kühl. Am Donnerstag kippt die Wetterlage. Es wird wolkiger, regnerisch und windiger. Die Höchstwerte liegen dann nur noch bei 14 bis 15 Grad. In der Nacht gehen die Temperaturen auf 6 bis 7 Grad zurück.
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1: Die Münchner Polizei zieht nach dem 191. Oktoberfest eine belastetere Bilanz als im Vorjahr. Die Einsatzkräfte rückten zu 1.851 Einsätzen aus. Das waren 15% mehr als 2025. Die Zahl der angezeigten Straftaten und Ordnungswidrigkeiten stieg auf 845. Besonders deutlich nahmen Verstöße gegen das Betäubungsmittelgesetz zu. Die Polizei registrierte 207 Anzeigen, überwiegend wegen Kokain. Bei Straftaten gegen die sexuelle Selbstbestimmung wurden 80 Fälle gezählt, darunter 5 Vergewaltigungen. Die Zahl gefährlicher Körperverletzungen stieg auf 95 Fälle. In 25 Fällen wurde ein Maßkrug als Tatmittel eingesetzt. Die weltweiten Lebensmittelpreise sind im September gestiegen. Der Lebensmittelpreisindex der Welternährungsorganisation FAO lag bei durchschnittlich 136 Punkten und damit 1,5% über dem Augustwert. Gegenüber dem Vorjahresmonat bedeutet das ein Plus von 5,8%. Die FAO nennt Störungen im Schiffsverkehr durch das Schwarze Meer und die Straße von Hormus sowie ungünstiges Wetter als Gründe. Die internationalen Weizenpreise stiegen um 6,3%, Mais verteuerte sich um 5,6% und Zucker um 6,1%. Ein stärker werdendes El Niño-Wettermuster erhöht nach Einschätzung der FAO die Unsicherheit für die landwirtschaftliche Produktion weiter. Ein seit Jahren ausreisepflichtiger sudanesischer Staatsangehöriger ist nach Angaben aus internen Unterlagen trotz zahlreicher Polizeieinträge nicht abgeschoben worden. Mohammed E. gilt demnach seit Februar 2018 als vollziehbar ausreisepflichtig und taucht 61 Mal als Tatverdächtiger in Polizeiakten auf. Die Vorwürfe reichen von Drogenhandel über gefährliche Körperverletzung bis zu schwerem Raub. Die Behörden führten ihn zeitweise unter mehr als 16 verschiedenen Personalien. Nachdem die sudanesische Botschaft seine Identität im Jahr 2024 geklärt hatte, scheiterte eine für Dezember 2025 geplante Abschiebung, laut den Unterlagen, an einem fehlenden Passersatzpapier. Warum dieses Dokument nicht beschafft wurde, ließ das niedersächsische Innenministerium auf Anfrage offen. Die US-Küstenwache hat die Suche nach den 6 Insassen eines vermissten Kleinflugzeugs vor der Ostküste der USA eingestellt. Der Kontakt zu der Maschine war am Samstag kurz nach dem Start auf Bermuda abgerissen. Später entdeckte Trümmerteile wurden dem Flugzeug zugeordnet. Die Suche nach 4 Passagieren aus Kanada und 2 Menschen aus Bermuda blieb nach 66 Stunden ohne Erfolg. Das Flugzeug vom Typ Gulfstream G100 sollte nach Boston fliegen und hatte vor dem Kontaktabbruch noch einen Notfall erklärt. Die genauen Umstände des Unglücks sind weiter unklar. Die AfD legt einen neuen Europaplan vor und rückt von der Forderung nach einem sofortigen deutschen Austritt aus dem Eurosystem ab. Stattdessen setzt die Partei zunächst auf eine grundlegende Reform von Europäischer Union und Währungsunion. Scheitern diese Bemühungen, soll die Bevölkerung über den künftigen europäischen und währungspolitischen Weg Deutschlands entscheiden. Die EU soll nach den Vorstellungen der Partei zu einem Bund souveräner Nationen umgebaut werden und sich auf Außengrenzen, Binnenmarkt, grenzüberschreitende Kriminalität und Sicherheitspolitik konzentrieren. Für den Euro fordert das Papier unter anderem ein Ende der indirekten Staatsfinanzierung durch die Europäische Zentralbank, den Ausgleich der Target-Salden und eine Insolvenzordnung für Mitgliedstaaten. Außerdem spricht sich die Partei dafür aus, die Direktwahl des Europäischen Parlaments abzuschaffen und Delegierte aus den nationalen Parlamenten zu entsenden.
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1: Zur Mittagszeit zeigt sich das Wetter in unserer Region freundlich. Es gibt Sonne und Wolken und es bleibt weitgehend trocken. Am Nachmittag werden 19 bis 20 Grad erreicht. Der Wind ist nur schwach unterwegs. Heute bleibt es damit angenehm mild für Anfang Oktober. In der Nacht zum Dienstag kühlt es auf 7 bis 8 Grad ab. Örtlich kann Nebel entstehen. Der Dienstag startet frisch, wird aber nach der Nebelauflösung freundlich und trocken. Die Werte erreichen rund 21 Grad. In der Nacht zum Mittwoch liegen sie bei 7 bis 8 Grad. Am Mittwoch geht es mit Sonne und Wolken weiter. Regen ist nicht in Sicht. Die Temperaturen steigen auf bis zu 22 Grad. Auch die Nacht bleibt mit 7 bis 8 Grad kühl. Am Donnerstag bringt ein Wetterwechsel Regen und mehr Wind. Die Höchstwerte liegen dann nur noch bei 14 bis 15 Grad. In der Nacht sinken die Temperaturen auf 6 bis 7 Grad.
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1: In Monheim sind die beiden Kundgebungen am Tag der Deutschen Einheit friedlich verlaufen. Auf dem Marktplatz demonstrierten rund 200 Menschen mit den Omas gegen rechts, SPD, Grünen und Linken gegen eine Kundgebung der AfD. Die AfD hatte zunächst nur einen Infostand angemeldet. Als die Gegenseite Redebeiträge ankündigte, wertete die Partei ihren Stand zur Kundgebung auf. Beide Gruppen standen am Samstag nur etwa 50 Meter voneinander entfernt. Nach Angaben der Polizei blieb es bis zum Ende friedlich. Augsburg macht seine Brunnen ab heute winterfest. Zuerst werden kleinere Anlagen wie der Goldschmiedebrunnen, der Neptunbrunnen und der Schätzlerbrunnen abgedeckt. In der kommenden Woche folgen die Prachtbrunnen, unter anderem in der Maxstraße. Dann wird das Wasser abgelassen und die Anlagen werden gereinigt. Neue Abdeckungen sollen dafür sorgen, dass die Figuren auch im Winter sichtbar bleiben. Der Brunnen am Königsplatz bleibt dagegen geöffnet. Bei Willenbach im Landkreis Dillingen ist am Samstagnachmittag ein Motorradfahrer tödlich verunglückt. Der Mann wollte an einer Kreuzung zwischen Holzheim und Binswangen zwei Autos überholen. Dabei übersah er offenbar, dass eines der Fahrzeuge nach links abbiegen wollte. Das Motorrad prallte gegen das abbiegende Auto. Trotz sofortiger Rettungsmaßnahmen starb der Motorradfahrer noch an der Unfallstelle. Die Polizei ermittelt zum Unfallhergang. Die Vollsperrung der B17 bei Göggingen sorgt weiter für Behinderungen im Augsburger Verkehr. Seit Freitagabend ist die Brücke in Fahrtrichtung Landsberg am Lech gesperrt. Autofahrer werden unmittelbar vor der Brücke über die Ausfahrt Leitershofen von der B17 abgeleitet. Schon am Wochenende kam es auf den Umfahrungen zu zähem Verkehr. Heute Morgen staut es sich dort erneut. Zusätzlich beginnt heute an der MAN-Brücke der Aufbau eines Gerüsts für eine genaue Untersuchung. Auf der Berliner Allee entfällt deshalb der Rechtsabbiegestreifen. Die Baustelle ist einspurig passierbar. Ein aufmerksamer Zeuge hat in Donauwörth eine mutmaßliche Trunkenheitsfahrt aufgeklärt. In der Nacht auf Samstag fiel ihm ein 47-jähriger Autofahrer in der Drive-In-Spur eines Schnellrestaurants an der Westspange auf. Der Mann ließ den Motor mehrmals aufheulen, rangierte ohne erkennbaren Grund und wirkte beim Aussteigen stark betrunken. Anschließend fuhr er mit starker Beschleunigung davon. Polizeibeamte trafen ihn später in seiner Wohnung an. Ein Atemalkoholtest ergab mehr als 1,2 Promille. Der Führerschein wurde sichergestellt. Gegen den Mann läuft ein Verfahren wegen Trunkenheit im Verkehr.
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1: Die Münchner Polizei zieht nach dem 191. Oktoberfest eine belastetere Bilanz als im Vorjahr. Die Einsatzkräfte rückten zu 1.851 Einsätzen aus. Das waren 15% mehr als 2025. Die Zahl der angezeigten Straftaten und Ordnungswidrigkeiten stieg auf 845. Besonders deutlich nahmen Verstöße gegen das Betäubungsmittelgesetz zu. Die Polizei registrierte 207 Anzeigen, überwiegend wegen Kokain. Bei Straftaten gegen die sexuelle Selbstbestimmung wurden 80 Fälle gezählt, darunter 5 Vergewaltigungen. Die Zahl gefährlicher Körperverletzungen stieg auf 95 Fälle. In 25 Fällen wurde ein Maßkrug als Tatmittel eingesetzt. Die weltweiten Lebensmittelpreise sind im September gestiegen. Der Lebensmittelpreisindex der Welternährungsorganisation FAO lag bei durchschnittlich 136 Punkten und damit 1,5% über dem Augustwert. Gegenüber dem Vorjahresmonat bedeutet das ein Plus von 5,8%. Die FAO nennt Störungen im Schiffsverkehr durch das Schwarze Meer und die Straße von Hormus sowie ungünstiges Wetter als Gründe. Die internationalen Weizenpreise stiegen um 6,3%, Mais verteuerte sich um 5,6% und Zucker um 6,1%. Ein stärker werdendes El Niño-Wettermuster erhöht nach Einschätzung der FAO die Unsicherheit für die landwirtschaftliche Produktion weiter. Ein seit Jahren ausreisepflichtiger sudanesischer Staatsangehöriger ist nach Angaben aus internen Unterlagen trotz zahlreicher Polizeieinträge nicht abgeschoben worden. Mohammed E. gilt demnach seit Februar 2018 als vollziehbar ausreisepflichtig und taucht 61 Mal als Tatverdächtiger in Polizeiakten auf. Die Vorwürfe reichen von Drogenhandel über gefährliche Körperverletzung bis zu schwerem Raub. Die Behörden führten ihn zeitweise unter mehr als 16 verschiedenen Personalien. Nachdem die sudanesische Botschaft seine Identität im Jahr 2024 geklärt hatte, scheiterte eine für Dezember 2025 geplante Abschiebung, laut den Unterlagen, an einem fehlenden Passersatzpapier. Warum dieses Dokument nicht beschafft wurde, ließ das niedersächsische Innenministerium auf Anfrage offen. Die US-Küstenwache hat die Suche nach den 6 Insassen eines vermissten Kleinflugzeugs vor der Ostküste der USA eingestellt. Der Kontakt zu der Maschine war am Samstag kurz nach dem Start auf Bermuda abgerissen. Später entdeckte Trümmerteile wurden dem Flugzeug zugeordnet. Die Suche nach 4 Passagieren aus Kanada und 2 Menschen aus Bermuda blieb nach 66 Stunden ohne Erfolg. Das Flugzeug vom Typ Gulfstream G100 sollte nach Boston fliegen und hatte vor dem Kontaktabbruch noch einen Notfall erklärt. Die genauen Umstände des Unglücks sind weiter unklar. Die AfD legt einen neuen Europaplan vor und rückt von der Forderung nach einem sofortigen deutschen Austritt aus dem Eurosystem ab. Stattdessen setzt die Partei zunächst auf eine grundlegende Reform von Europäischer Union und Währungsunion. Scheitern diese Bemühungen, soll die Bevölkerung über den künftigen europäischen und währungspolitischen Weg Deutschlands entscheiden. Die EU soll nach den Vorstellungen der Partei zu einem Bund souveräner Nationen umgebaut werden und sich auf Außengrenzen, Binnenmarkt, grenzüberschreitende Kriminalität und Sicherheitspolitik konzentrieren. Für den Euro fordert das Papier unter anderem ein Ende der indirekten Staatsfinanzierung durch die Europäische Zentralbank, den Ausgleich der Target-Salden und eine Insolvenzordnung für Mitgliedstaaten. Außerdem spricht sich die Partei dafür aus, die Direktwahl des Europäischen Parlaments abzuschaffen und Delegierte aus den nationalen Parlamenten zu entsenden.
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1: Zur Mittagszeit zeigt sich das Wetter in unserer Region freundlich. Es gibt Sonne und Wolken und es bleibt weitgehend trocken. Am Nachmittag werden 19 bis 20 Grad erreicht. Der Wind ist nur schwach unterwegs. Heute bleibt es damit angenehm mild für Anfang Oktober. In der Nacht zum Dienstag kühlt es auf 7 bis 8 Grad ab. Örtlich kann Nebel entstehen. Der Dienstag startet frisch, wird aber nach der Nebelauflösung freundlich und trocken. Die Werte erreichen rund 21 Grad. In der Nacht zum Mittwoch liegen sie bei 7 bis 8 Grad. Am Mittwoch geht es mit Sonne und Wolken weiter. Regen ist nicht in Sicht. Die Temperaturen steigen auf bis zu 22 Grad. Auch die Nacht bleibt mit 7 bis 8 Grad kühl. Am Donnerstag bringt ein Wetterwechsel Regen und mehr Wind. Die Höchstwerte liegen dann nur noch bei 14 bis 15 Grad. In der Nacht sinken die Temperaturen auf 6 bis 7 Grad.
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1: Die Münchner Polizei zieht nach dem 191. Oktoberfest eine belastetere Bilanz als im Vorjahr. Die Einsatzkräfte rückten zu 1.851 Einsätzen aus. Das waren 15% mehr als 2025. Die Zahl der angezeigten Straftaten und Ordnungswidrigkeiten stieg auf 845. Besonders deutlich nahmen Verstöße gegen das Betäubungsmittelgesetz zu. Die Polizei registrierte 207 Anzeigen, überwiegend wegen Kokain. Bei Straftaten gegen die sexuelle Selbstbestimmung wurden 80 Fälle gezählt, darunter 5 Vergewaltigungen. Die Zahl gefährlicher Körperverletzungen stieg auf 95 Fälle. In 25 Fällen wurde ein Maßkrug als Tatmittel eingesetzt. Die weltweiten Lebensmittelpreise sind im September gestiegen. Der Lebensmittelpreisindex der Welternährungsorganisation FAO lag bei durchschnittlich 136 Punkten und damit 1,5% über dem Augustwert. Gegenüber dem Vorjahresmonat bedeutet das ein Plus von 5,8%. Die FAO nennt Störungen im Schiffsverkehr durch das Schwarze Meer und die Straße von Hormus sowie ungünstiges Wetter als Gründe. Die internationalen Weizenpreise stiegen um 6,3%, Mais verteuerte sich um 5,6% und Zucker um 6,1%. Ein stärker werdendes El Niño-Wettermuster erhöht nach Einschätzung der FAO die Unsicherheit für die landwirtschaftliche Produktion weiter. Ein seit Jahren ausreisepflichtiger sudanesischer Staatsangehöriger ist nach Angaben aus internen Unterlagen trotz zahlreicher Polizeieinträge nicht abgeschoben worden. Mohammed E. gilt demnach seit Februar 2018 als vollziehbar ausreisepflichtig und taucht 61 Mal als Tatverdächtiger in Polizeiakten auf. Die Vorwürfe reichen von Drogenhandel über gefährliche Körperverletzung bis zu schwerem Raub. Die Behörden führten ihn zeitweise unter mehr als 16 verschiedenen Personalien. Nachdem die sudanesische Botschaft seine Identität im Jahr 2024 geklärt hatte, scheiterte eine für Dezember 2025 geplante Abschiebung, laut den Unterlagen, an einem fehlenden Passersatzpapier. Warum dieses Dokument nicht beschafft wurde, ließ das niedersächsische Innenministerium auf Anfrage offen. Die US-Küstenwache hat die Suche nach den 6 Insassen eines vermissten Kleinflugzeugs vor der Ostküste der USA eingestellt. Der Kontakt zu der Maschine war am Samstag kurz nach dem Start auf Bermuda abgerissen. Später entdeckte Trümmerteile wurden dem Flugzeug zugeordnet. Die Suche nach 4 Passagieren aus Kanada und 2 Menschen aus Bermuda blieb nach 66 Stunden ohne Erfolg. Das Flugzeug vom Typ Gulfstream G100 sollte nach Boston fliegen und hatte vor dem Kontaktabbruch noch einen Notfall erklärt. Die genauen Umstände des Unglücks sind weiter unklar. Die AfD legt einen neuen Europaplan vor und rückt von der Forderung nach einem sofortigen deutschen Austritt aus dem Eurosystem ab. Stattdessen setzt die Partei zunächst auf eine grundlegende Reform von Europäischer Union und Währungsunion. Scheitern diese Bemühungen, soll die Bevölkerung über den künftigen europäischen und währungspolitischen Weg Deutschlands entscheiden. Die EU soll nach den Vorstellungen der Partei zu einem Bund souveräner Nationen umgebaut werden und sich auf Außengrenzen, Binnenmarkt, grenzüberschreitende Kriminalität und Sicherheitspolitik konzentrieren. Für den Euro fordert das Papier unter anderem ein Ende der indirekten Staatsfinanzierung durch die Europäische Zentralbank, den Ausgleich der Target-Salden und eine Insolvenzordnung für Mitgliedstaaten. Außerdem spricht sich die Partei dafür aus, die Direktwahl des Europäischen Parlaments abzuschaffen und Delegierte aus den nationalen Parlamenten zu entsenden.
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1: Am Nachmittag erwartet uns freundliches Herbstwetter. Neben Wolken gibt es immer wieder sonnige Phasen. Regen bleibt die Ausnahme. Die Temperaturen liegen bei 19 bis 20 Grad, dazu weht nur wenig Wind. Gegen Abend wird es langsam kühler. In der Nacht zum Dienstag sinken die Werte auf 7 bis 8 Grad, örtlich kann sich Nebel bilden. Der Dienstag wird nach einem frischen Beginn freundlich und trocken. Bei Sonne und Wolken erreichen die Temperaturen rund 21 Grad. In der Nacht zum Mittwoch kühlt es erneut auf 7 bis 8 Grad ab. Der Mittwoch bleibt trocken und wird sogar noch etwas wärmer. Sonne und Wolken teilen sich den Himmel, die Werte steigen auf bis zu 22 Grad. Die Nacht bleibt bei 7 bis 8 Grad frisch. Am Donnerstag folgt ein klarer Wetterwechsel. Regen setzt ein, der Wind nimmt zu und die Temperaturen kommen nur noch auf 14 bis 15 Grad. In der Nacht sinken die Werte auf 6 bis 7 Grad.
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1: Die Münchner Polizei zieht nach dem 191. Oktoberfest eine belastetere Bilanz als im Vorjahr. Die Einsatzkräfte rückten zu 1.851 Einsätzen aus. Das waren 15% mehr als 2025. Die Zahl der angezeigten Straftaten und Ordnungswidrigkeiten stieg auf 845. Besonders deutlich nahmen Verstöße gegen das Betäubungsmittelgesetz zu. Die Polizei registrierte 207 Anzeigen, überwiegend wegen Kokain. Bei Straftaten gegen die sexuelle Selbstbestimmung wurden 80 Fälle gezählt, darunter 5 Vergewaltigungen. Die Zahl gefährlicher Körperverletzungen stieg auf 95 Fälle. In 25 Fällen wurde ein Maßkrug als Tatmittel eingesetzt. Die weltweiten Lebensmittelpreise sind im September gestiegen. Der Lebensmittelpreisindex der Welternährungsorganisation FAO lag bei durchschnittlich 136 Punkten und damit 1,5% über dem Augustwert. Gegenüber dem Vorjahresmonat bedeutet das ein Plus von 5,8%. Die FAO nennt Störungen im Schiffsverkehr durch das Schwarze Meer und die Straße von Hormus sowie ungünstiges Wetter als Gründe. Die internationalen Weizenpreise stiegen um 6,3%, Mais verteuerte sich um 5,6% und Zucker um 6,1%. Ein stärker werdendes El Niño-Wettermuster erhöht nach Einschätzung der FAO die Unsicherheit für die landwirtschaftliche Produktion weiter. Ein seit Jahren ausreisepflichtiger sudanesischer Staatsangehöriger ist nach Angaben aus internen Unterlagen trotz zahlreicher Polizeieinträge nicht abgeschoben worden. Mohammed E. gilt demnach seit Februar 2018 als vollziehbar ausreisepflichtig und taucht 61 Mal als Tatverdächtiger in Polizeiakten auf. Die Vorwürfe reichen von Drogenhandel über gefährliche Körperverletzung bis zu schwerem Raub. Die Behörden führten ihn zeitweise unter mehr als 16 verschiedenen Personalien. Nachdem die sudanesische Botschaft seine Identität im Jahr 2024 geklärt hatte, scheiterte eine für Dezember 2025 geplante Abschiebung, laut den Unterlagen, an einem fehlenden Passersatzpapier. Warum dieses Dokument nicht beschafft wurde, ließ das niedersächsische Innenministerium auf Anfrage offen. Die US-Küstenwache hat die Suche nach den 6 Insassen eines vermissten Kleinflugzeugs vor der Ostküste der USA eingestellt. Der Kontakt zu der Maschine war am Samstag kurz nach dem Start auf Bermuda abgerissen. Später entdeckte Trümmerteile wurden dem Flugzeug zugeordnet. Die Suche nach 4 Passagieren aus Kanada und 2 Menschen aus Bermuda blieb nach 66 Stunden ohne Erfolg. Das Flugzeug vom Typ Gulfstream G100 sollte nach Boston fliegen und hatte vor dem Kontaktabbruch noch einen Notfall erklärt. Die genauen Umstände des Unglücks sind weiter unklar. Die AfD legt einen neuen Europaplan vor und rückt von der Forderung nach einem sofortigen deutschen Austritt aus dem Eurosystem ab. Stattdessen setzt die Partei zunächst auf eine grundlegende Reform von Europäischer Union und Währungsunion. Scheitern diese Bemühungen, soll die Bevölkerung über den künftigen europäischen und währungspolitischen Weg Deutschlands entscheiden. Die EU soll nach den Vorstellungen der Partei zu einem Bund souveräner Nationen umgebaut werden und sich auf Außengrenzen, Binnenmarkt, grenzüberschreitende Kriminalität und Sicherheitspolitik konzentrieren. Für den Euro fordert das Papier unter anderem ein Ende der indirekten Staatsfinanzierung durch die Europäische Zentralbank, den Ausgleich der Targetsalden und eine Insolvenzordnung für Mitgliedstaaten. Außerdem spricht sich die Partei dafür aus, die Direktwahl des Europäischen Parlaments abzuschaffen und Delegierte aus den nationalen Parlamenten zu entsenden.
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1: Am Nachmittag erwartet uns freundliches Herbstwetter. Neben Wolken gibt es immer wieder sonnige Phasen. Regen bleibt die Ausnahme. Die Temperaturen liegen bei 19 bis 20 Grad. Dazu weht nur wenig Wind. Gegen Abend wird es langsam kühler. In der Nacht zum Dienstag sinken die Werte auf 7 bis 8 Grad. Örtlich kann sich Nebel bilden. Der Dienstag wird nach einem frischen Beginn freundlich und trocken. Bei Sonne und Wolken erreichen die Temperaturen rund 21 Grad. In der Nacht zum Mittwoch kühlt es erneut auf 7 bis 8 Grad ab. Der Mittwoch bleibt trocken und wird sogar noch etwas wärmer. Sonne und Wolken teilen sich den Himmel, die Werte steigen auf bis zu 22 Grad. Die Nacht bleibt bei 7 bis 8 Grad frisch. Am Donnerstag folgt ein klarer Wetterwechsel. Regen setzt ein, der Wind nimmt zu und die Temperaturen kommen nur noch auf 14 bis 15 Grad. In der Nacht sinken die Werte auf 6 bis 7 Grad.
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1: Augsburg macht seine Brunnen ab heute winterfest. Zuerst werden kleinere Anlagen wie der Goldschmiedebrunnen, der Neptunbrunnen und der Schätzlerbrunnen abgedeckt. In der kommenden Woche folgen die Prachtbrunnen, unter anderem in der Maxstraße. Dann wird das Wasser abgelassen und die Anlagen werden gereinigt. Neue Abdeckungen sollen dafür sorgen, dass die Figuren auch im Winter sichtbar bleiben. Der Brunnen am Königsplatz bleibt dagegen geöffnet. In Monheim sind die beiden Kundgebungen am Tag der Deutschen Einheit friedlich verlaufen. Auf dem Marktplatz demonstrierten rund 200 Menschen mit den Omas gegen rechts, SPD, Grünen und Linken gegen eine Kundgebung der AfD. Die AfD hatte zunächst nur einen Infostand angemeldet. Als die Gegenseite Redebeiträge ankündigte, wertete die Partei ihren Stand zur Kundgebung auf. Beide Gruppen standen am Samstag nur etwa 50 Meter voneinander entfernt. Nach Angaben der Polizei blieb es bis zum Ende friedlich. Die Vollsperrung der B17 bei Göggingen sorgt weiter für Behinderungen im Augsburger Verkehr. Seit Freitagabend ist die Brücke in Fahrtrichtung Landsberg am Lech gesperrt. Autofahrer werden unmittelbar vor der Brücke über die Ausfahrt Leitershofen von der B17 abgeleitet. Schon am Wochenende kam es auf den Umfahrungen zu zähem Verkehr. Heute Morgen staut es sich dort erneut. Zusätzlich beginnt heute an der MAN-Brücke der Aufbau eines Gerüsts für eine genaue Untersuchung. Auf der Berliner Allee entfällt deshalb der Rechtsabbiegestreifen. Die Baustelle ist einspurig passierbar. Bei Willenbach im Landkreis Dillingen ist am Samstagnachmittag ein Motorradfahrer tödlich verunglückt. Der Mann wollte an einer Kreuzung zwischen Holzheim und Binswangen zwei Autos überholen. Dabei übersah er offenbar, dass eines der Fahrzeuge nach links abbiegen wollte. Das Motorrad prallte gegen das abbiegende Auto. Trotz sofortiger Rettungsmaßnahmen starb der Motorradfahrer noch an der Unfallstelle. Die Polizei ermittelt zum Unfallhergang. Ein aufmerksamer Zeuge hat in Donauwörth eine mutmaßliche Trunkenheitsfahrt aufgeklärt. In der Nacht auf Samstag fiel ihm ein 47-jähriger Autofahrer in der Drive-In-Spur eines Schnellrestaurants an der Westspange auf. Der Mann ließ den Motor mehrmals aufheulen, rangierte ohne erkennbaren Grund und wirkte beim Aussteigen stark betrunken. Anschließend fuhr er mit starker Beschleunigung davon. Polizeibeamte trafen ihn später in seiner Wohnung an. Ein Atemalkoholtest ergab mehr als 1,2 Promille. Der Führerschein wurde sichergestellt. Gegen den Mann läuft ein Verfahren wegen Trunkenheit im Verkehr.
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1: Die Münchner Polizei zieht nach dem 191. Oktoberfest eine belastetere Bilanz als im Vorjahr. Die Einsatzkräfte rückten zu 1.851 Einsätzen aus. Das waren 15% mehr als 2025. Die Zahl der angezeigten Straftaten und Ordnungswidrigkeiten stieg auf 845. Besonders deutlich nahmen Verstöße gegen das Betäubungsmittelgesetz zu. Die Polizei registrierte 207 Anzeigen, überwiegend wegen Kokain. Bei Straftaten gegen die sexuelle Selbstbestimmung wurden 80 Fälle gezählt, darunter 5 Vergewaltigungen. Die Zahl gefährlicher Körperverletzungen stieg auf 95 Fälle. In 25 Fällen wurde ein Maßkrug als Tatmittel eingesetzt. Die weltweiten Lebensmittelpreise sind im September gestiegen. Der Lebensmittelpreisindex der Welternährungsorganisation FAO lag bei durchschnittlich 136 Punkten und damit 1,5% über dem Augustwert. Gegenüber dem Vorjahresmonat bedeutet das ein Plus von 5,8%. Die FAO nennt Störungen im Schiffsverkehr durch das Schwarze Meer und die Straße von Hormus sowie ungünstiges Wetter als Gründe. Die internationalen Weizenpreise stiegen um 6,3%, Mais verteuerte sich um 5,6% und Zucker um 6,1%. Ein stärker werdendes El Niño-Wettermuster erhöht nach Einschätzung der FAO die Unsicherheit für die landwirtschaftliche Produktion weiter. Ein seit Jahren ausreisepflichtiger sudanesischer Staatsangehöriger ist nach Angaben aus internen Unterlagen trotz zahlreicher Polizeieinträge nicht abgeschoben worden. Mohammed E. gilt demnach seit Februar 2018 als vollziehbar ausreisepflichtig und taucht 61 Mal als Tatverdächtiger in Polizeiakten auf. Die Vorwürfe reichen von Drogenhandel über gefährliche Körperverletzung bis zu schwerem Raub. Die Behörden führten ihn zeitweise unter mehr als 16 verschiedenen Personalien. Nachdem die sudanesische Botschaft seine Identität im Jahr 2024 geklärt hatte, scheiterte eine für Dezember 2025 geplante Abschiebung, laut den Unterlagen, an einem fehlenden Passersatzpapier. Warum dieses Dokument nicht beschafft wurde, ließ das niedersächsische Innenministerium auf Anfrage offen. Die US-Küstenwache hat die Suche nach den 6 Insassen eines vermissten Kleinflugzeugs vor der Ostküste der USA eingestellt. Der Kontakt zu der Maschine war am Samstag kurz nach dem Start auf Bermuda abgerissen. Später entdeckte Trümmerteile wurden dem Flugzeug zugeordnet. Die Suche nach 4 Passagieren aus Kanada und 2 Menschen aus Bermuda blieb nach 66 Stunden ohne Erfolg. Das Flugzeug vom Typ Gulfstream G100 sollte nach Boston fliegen und hatte vor dem Kontaktabbruch noch einen Notfall erklärt. Die genauen Umstände des Unglücks sind weiter unklar. Die AfD legt einen neuen Europaplan vor und rückt von der Forderung nach einem sofortigen deutschen Austritt aus dem Eurosystem ab. Stattdessen setzt die Partei zunächst auf eine grundlegende Reform von Europäischer Union und Währungsunion. Scheitern diese Bemühungen, soll die Bevölkerung über den künftigen europäischen und währungspolitischen Weg Deutschlands entscheiden. Die EU soll nach den Vorstellungen der Partei zu einem Bund souveräner Nationen umgebaut werden und sich auf Außengrenzen, Binnenmarkt, grenzüberschreitende Kriminalität und Sicherheitspolitik konzentrieren. Für den Euro fordert das Papier unter anderem ein Ende der indirekten Staatsfinanzierung durch die Europäische Zentralbank, den Ausgleich der Target-Salden und eine Insolvenzordnung für Mitgliedstaaten. Außerdem spricht sich die Partei dafür aus, die Direktwahl des Europäischen Parlaments abzuschaffen und Delegierte aus den nationalen Parlamenten zu entsenden.
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1: Im Laufe des Nachmittags bleibt es in unserer Region freundlich. Die Sonne zeigt sich zwischen den Wolken immer wieder und Regen spielt kaum eine Rolle. Die Temperaturen liegen bei 19 bis 20 Grad. Bis zum Abend wird es ruhig, der Wind bleibt schwach. In der Nacht zum Dienstag kühlt es auf 7 bis 8 Grad ab. Örtlich kann sich Nebel bilden. Der Dienstag bringt trockenes und freundliches Herbstwetter. Nach einem frischen Morgen werden rund 21 Grad erreicht. In der Nacht zum Mittwoch gehen die Temperaturen auf 7 bis 8 Grad zurück. Am Mittwoch bleibt es bei Sonne und Wolken trocken. Dazu werden bis zu 22 Grad erreicht. In der Nacht bleibt es mit 7 bis 8 Grad wieder frisch. Der Donnerstag bringt eine deutliche Umstellung. Dann wird es wolkiger, regnerisch und windiger. Die Höchstwerte liegen nur noch bei 14 bis 15 Grad. In der Nacht sinken die Werte auf 6 bis 7 Grad.
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1: Die Münchner Polizei zieht nach dem 191. Oktoberfest eine belastetere Bilanz als im Vorjahr. Die Einsatzkräfte rückten zu 1.851 Einsätzen aus. Das waren 15% mehr als 2025. Die Zahl der angezeigten Straftaten und Ordnungswidrigkeiten stieg auf 845. Besonders deutlich nahmen Verstöße gegen das Betäubungsmittelgesetz zu. Die Polizei registrierte 207 Anzeigen, überwiegend wegen Kokain. Bei Straftaten gegen die sexuelle Selbstbestimmung wurden 80 Fälle gezählt, darunter 5 Vergewaltigungen. Die Zahl gefährlicher Körperverletzungen stieg auf 95 Fälle. In 25 Fällen wurde ein Maßkrug als Tatmittel eingesetzt. Die weltweiten Lebensmittelpreise sind im September gestiegen. Der Lebensmittelpreisindex der Welternährungsorganisation FAO lag bei durchschnittlich 136 Punkten und damit 1,5% über dem Augustwert. Gegenüber dem Vorjahresmonat bedeutet das ein Plus von 5,8%. Die FAO nennt Störungen im Schiffsverkehr durch das Schwarze Meer und die Straße von Hormus sowie ungünstiges Wetter als Gründe. Die internationalen Weizenpreise stiegen um 6,3%, Mais verteuerte sich um 5,6% und Zucker um 6,1%. Ein stärker werdendes El Niño-Wettermuster erhöht nach Einschätzung der FAO die Unsicherheit für die landwirtschaftliche Produktion weiter. Ein seit Jahren ausreisepflichtiger sudanesischer Staatsangehöriger ist nach Angaben aus internen Unterlagen trotz zahlreicher Polizeieinträge nicht abgeschoben worden. Mohammed E. gilt demnach seit Februar 2018 als vollziehbar ausreisepflichtig und taucht 61 Mal als Tatverdächtiger in Polizeiakten auf. Die Vorwürfe reichen von Drogenhandel über gefährliche Körperverletzung bis zu schwerem Raub. Die Behörden führten ihn zeitweise unter mehr als 16 verschiedenen Personalien. Nachdem die sudanesische Botschaft seine Identität im Jahr 2024 geklärt hatte, scheiterte eine für Dezember 2025 geplante Abschiebung, laut den Unterlagen, an einem fehlenden Passersatzpapier. Warum dieses Dokument nicht beschafft wurde, ließ das niedersächsische Innenministerium auf Anfrage offen. Die US-Küstenwache hat die Suche nach den 6 Insassen eines vermissten Kleinflugzeugs vor der Ostküste der USA eingestellt. Der Kontakt zu der Maschine war am Samstag kurz nach dem Start auf Bermuda abgerissen. Später entdeckte Trümmerteile wurden dem Flugzeug zugeordnet. Die Suche nach 4 Passagieren aus Kanada und 2 Menschen aus Bermuda blieb nach 66 Stunden ohne Erfolg. Das Flugzeug vom Typ Gulfstream G100 sollte nach Boston fliegen und hatte vor dem Kontaktabbruch noch einen Notfall erklärt. Die genauen Umstände des Unglücks sind weiter unklar. Die AfD legt einen neuen Europaplan vor und rückt von der Forderung nach einem sofortigen deutschen Austritt aus dem Eurosystem ab. Stattdessen setzt die Partei zunächst auf eine grundlegende Reform von Europäischer Union und Währungsunion. Scheitern diese Bemühungen, soll die Bevölkerung über den künftigen europäischen und währungspolitischen Weg Deutschlands entscheiden. Die EU soll nach den Vorstellungen der Partei zu einem Bund souveräner Nationen umgebaut werden und sich auf Außengrenzen, Binnenmarkt, grenzüberschreitende Kriminalität und Sicherheitspolitik konzentrieren. Für den Euro fordert das Papier unter anderem ein Ende der indirekten Staatsfinanzierung durch die Europäische Zentralbank, den Ausgleich der Target-Salden und eine Insolvenzordnung für Mitgliedstaaten. Außerdem spricht sich die Partei dafür aus, die Direktwahl des Europäischen Parlaments abzuschaffen und Delegierte aus den nationalen Parlamenten zu entsenden.
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1: Im Laufe des Nachmittags bleibt es in unserer Region freundlich. Die Sonne zeigt sich zwischen den Wolken immer wieder und Regen spielt kaum eine Rolle. Die Temperaturen liegen bei 19 bis 20 Grad. Bis zum Abend wird es ruhig, der Wind bleibt schwach. In der Nacht zum Dienstag kühlt es auf 7 bis 8 Grad ab. Örtlich kann sich Nebel bilden. Der Dienstag bringt trockenes und freundliches Herbstwetter. Nach einem frischen Morgen werden rund 21 Grad erreicht. In der Nacht zum Mittwoch gehen die Temperaturen auf 7 bis 8 Grad zurück. Am Mittwoch bleibt es bei Sonne und Wolken trocken. Dazu werden bis zu 22 Grad erreicht. In der Nacht bleibt es mit 7 bis 8 Grad wieder frisch. Der Donnerstag bringt eine deutliche Umstellung. Dann wird es wolkiger, regnerisch und windiger. Die Höchstwerte liegen nur noch bei 14 bis 15 Grad. In der Nacht sinken die Werte auf 6 bis 7 Grad.
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1: Die Münchner Polizei zieht nach dem 191. Oktoberfest eine belastetere Bilanz als im Vorjahr. Die Einsatzkräfte rückten zu 1.851 Einsätzen aus. Das waren 15% mehr als 2025. Die Zahl der angezeigten Straftaten und Ordnungswidrigkeiten stieg auf 845. Besonders deutlich nahmen Verstöße gegen das Betäubungsmittelgesetz zu. Die Polizei registrierte 207 Anzeigen, überwiegend wegen Kokain. Bei Straftaten gegen die sexuelle Selbstbestimmung wurden 80 Fälle gezählt, darunter 5 Vergewaltigungen. Die Zahl gefährlicher Körperverletzungen stieg auf 95 Fälle. In 25 Fällen wurde ein Maßkrug als Tatmittel eingesetzt. Die weltweiten Lebensmittelpreise sind im September gestiegen. Der Lebensmittelpreisindex der Welternährungsorganisation FAO lag bei durchschnittlich 136 Punkten und damit 1,5% über dem Augustwert. Gegenüber dem Vorjahresmonat bedeutet das ein Plus von 5,8%. Die FAO nennt Störungen im Schiffsverkehr durch das Schwarze Meer und die Straße von Hormus sowie ungünstiges Wetter als Gründe. Die internationalen Weizenpreise stiegen um 6,3%, Mais verteuerte sich um 5,6% und Zucker um 6,1%. Ein stärker werdendes El Niño-Wettermuster erhöht nach Einschätzung der FAO die Unsicherheit für die landwirtschaftliche Produktion weiter. Ein seit Jahren ausreisepflichtiger sudanesischer Staatsangehöriger ist nach Angaben aus internen Unterlagen trotz zahlreicher Polizeieinträge nicht abgeschoben worden. Mohammed E. gilt demnach seit Februar 2018 als vollziehbar ausreisepflichtig und taucht 61 Mal als Tatverdächtiger in Polizeiakten auf. Die Vorwürfe reichen von Drogenhandel über gefährliche Körperverletzung bis zu schwerem Raub. Die Behörden führten ihn zeitweise unter mehr als 16 verschiedenen Personalien. Nachdem die sudanesische Botschaft seine Identität im Jahr 2024 geklärt hatte, scheiterte eine für Dezember 2025 geplante Abschiebung, laut den Unterlagen, an einem fehlenden Passersatzpapier. Warum dieses Dokument nicht beschafft wurde, ließ das niedersächsische Innenministerium auf Anfrage offen. Die US-Küstenwache hat die Suche nach den 6 Insassen eines vermissten Kleinflugzeugs vor der Ostküste der USA eingestellt. Der Kontakt zu der Maschine war am Samstag kurz nach dem Start auf Bermuda abgerissen. Später entdeckte Trümmerteile wurden dem Flugzeug zugeordnet. Die Suche nach 4 Passagieren aus Kanada und 2 Menschen aus Bermuda blieb nach 66 Stunden ohne Erfolg. Das Flugzeug vom Typ Gulfstream G100 sollte nach Boston fliegen und hatte vor dem Kontaktabbruch noch einen Notfall erklärt. Die genauen Umstände des Unglücks sind weiter unklar. Die AfD legt einen neuen Europaplan vor und rückt von der Forderung nach einem sofortigen deutschen Austritt aus dem Eurosystem ab. Stattdessen setzt die Partei zunächst auf eine grundlegende Reform von Europäischer Union und Währungsunion. Scheitern diese Bemühungen, soll die Bevölkerung über den künftigen europäischen und währungspolitischen Weg Deutschlands entscheiden. Die EU soll nach den Vorstellungen der Partei zu einem Bund souveräner Nationen umgebaut werden und sich auf Außengrenzen, Binnenmarkt, grenzüberschreitende Kriminalität und Sicherheitspolitik konzentrieren. Für den Euro fordert das Papier unter anderem ein Ende der indirekten Staatsfinanzierung durch die Europäische Zentralbank, den Ausgleich der Targetsalden und eine Insolvenzordnung für Mitgliedstaaten. Außerdem spricht sich die Partei dafür aus, die Direktwahl des Europäischen Parlaments abzuschaffen und Delegierte aus den nationalen Parlamenten zu entsenden.
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1: Heute Abend bleibt es bei uns meist trocken. Zwischen den Wolken kann sich noch die Sonne zeigen. Danach wird es rasch kühler. In der Nacht zum Dienstag sinken die Temperaturen auf 7 bis 8 Grad. Stellenweise kann sich Nebel bilden. Der Dienstag startet deshalb frisch, entwickelt sich aber zu einem freundlichen und trockenen Tag. Bei Sonne und Wolken erreichen die Werte rund 21 Grad. In der Nacht zum Mittwoch geht es auf 7 bis 8 Grad zurück. Der Mittwoch bleibt ebenfalls trocken. Sonne und Wolken wechseln sich ab, die Temperaturen steigen auf bis zu 22 Grad. In der Nacht wird es wieder frisch mit 7 bis 8 Grad. Am Donnerstag stellt sich das Wetter dann um. Regen breitet sich aus, der Wind nimmt spürbar zu und es wird deutlich kühler. Die Höchstwerte liegen nur noch bei 14 bis 15 Grad. In der Nacht zum Freitag sinken die Temperaturen auf 6 bis 7 Grad.
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0: Bienvenue, ihr wunderbaren Menschen an den Empfängnisgeräten, zu einer neuen Ausgabe von Gold. Das Beste bis gestern, hier bei Radio NWW. Mein Name ist Klaus Appel und hier gibt es nur die Highlights der vergangenen Jahrzehnte aufs Ohr. Heute steht die Sendung unter dem Motto Herbst. Die Tage werden kürzer, die Nächte länger und kälter. Und ich weiß nicht, wie es euch geht. Ich habe dann gar keine Lust auf Krachertitel, sondern es darf gerne etwas gemächlicher zugehen. Vielleicht auch mit einem kleinen Touch Melancholie. Und ganz in diesem Sinne starten wir gleich mit einem Titel, der ein Musikinstrument zum Weinen bringt. While My Guitar Gently Weeps. Muss ich sagen, von wem der Song ist? Na gut, weil ich es bin. Natürlich von niemand anderem als die Beatles.

Das war Mr. Slowhand, Eric Clapton mit Change the World. Und jetzt verlassen wir die Insel und widmen uns einheimischen Gefilden. Herbert Grönemeyer, Mensch. Momentan.

0: Diejenigen von euch, die nach 1990 geboren sind, dürften sich jetzt gewundert haben.
1: Hä? Das waren ja gar nicht die Fugees.
0: Stimmt. Das hier war das Original von Roberta Flack. Killing Me Softly. Der nächste Song stammt aus einem Musical, das erst Jahrzehnte nach seiner Entstehung auf einer Bühne aufgeführt wurde. Ursprünglich war The War of the Worlds ein Roman von H.G. Wells aus dem Jahr 1898. Dieser wurde 1938 von Howard Koch und Orson Welles als Hörspiel produziert, das so realistisch ausfiel, dass überall in den USA Menschen die Radiosender und Polizeistationen anriefen und wissen wollten, ob die Erde wirklich von Marsbewohnern angegriffen wurde. Im Jahr 1978 dann komponierte Jeff Wayne besagtes Musical The War of the Worlds. Und das wiederum hatte 2006, also 28 Jahre nach der Veröffentlichung als LP, seine Uraufführung. Und jetzt hören wir daraus einen Song, der es als Single in die Top 10 der britischen Charts geschafft hat. Forever Autumn, gesungen von Justin Hayward.

0: Nächste Runde Gold, das Beste bis gestern hier bei Radio NWW. Heute lautet das Motto Herbst. Und das waren die Könige des Hard Rock, Deep Purple mit Sail Away. Als nächstes kommt ein Sänger, bei dem ich mir nie sicher bin, wie er korrekt ausgesprochen wird. Ich sage jetzt einfach mal Laith Aldean. Was ich aber sicher weiß, das ist der Name seines Titels. Ich will nur wissen.
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1: In Monheim sind die beiden Kundgebungen am Tag der Deutschen Einheit friedlich verlaufen. Auf dem Marktplatz demonstrierten rund 200 Menschen mit den Omas gegen rechts, SPD, Grünen und Linken gegen eine Kundgebung der AfD. Die AfD hatte zunächst nur einen Infostand angemeldet. Als die Gegenseite Redebeiträge ankündigte, wertete die Partei ihren Stand zur Kundgebung auf. Beide Gruppen standen am Samstag nur etwa 50 Meter voneinander entfernt. Nach Angaben der Polizei blieb es bis zum Ende friedlich. Augsburg macht seine Brunnen ab heute winterfest. Zuerst werden kleinere Anlagen wie der Goldschmiedebrunnen, der Neptunbrunnen und der Schätzlerbrunnen abgedeckt. In der kommenden Woche folgen die Prachtbrunnen, unter anderem in der Maxstraße. Dann wird das Wasser abgelassen und die Anlagen werden gereinigt. Neue Abdeckungen sollen dafür sorgen, dass die Figuren auch im Winter sichtbar bleiben. Der Brunnen am Königsplatz bleibt dagegen geöffnet. Ein aufmerksamer Zeuge hat in Donauwörth eine mutmaßliche Trunkenheitsfahrt aufgeklärt. In der Nacht auf Samstag fiel ihm ein 47-jähriger Autofahrer in der Drive-In-Spur eines Schnellrestaurants an der Westspange auf. Der Mann ließ den Motor mehrmals aufheulen, rangierte ohne erkennbaren Grund und wirkte beim Aussteigen stark betrunken. Anschließend fuhr er mit starker Beschleunigung davon. Polizeibeamte trafen ihn später in seiner Wohnung an. Ein Atemalkoholtest ergab mehr als 1,2 Promille. Der Führerschein wurde sichergestellt. Gegen den Mann läuft ein Verfahren wegen Trunkenheit im Verkehr. Bei Willenbach im Landkreis Dillingen ist am Samstagnachmittag ein Motorradfahrer tödlich verunglückt. Der Mann wollte an einer Kreuzung zwischen Holzheim und Binswangen zwei Autos überholen. Dabei übersah er offenbar, dass eines der Fahrzeuge nach links abbiegen wollte. Das Motorrad prallte gegen das abbiegende Auto. Trotz sofortiger Rettungsmaßnahmen starb der Motorradfahrer noch an der Unfallstelle. Die Polizei ermittelt zum Unfallhergang. Die Vollsperrung der B17 bei Göggingen sorgt weiter für Behinderungen im Augsburger Verkehr. Seit Freitagabend ist die Brücke in Fahrtrichtung Landsberg am Lech gesperrt. Autofahrer werden unmittelbar vor der Brücke über die Ausfahrt Leitershofen von der B17 abgeleitet. Schon am Wochenende kam es auf den Umfahrungen zu zähem Verkehr. Heute Morgen staut es sich dort erneut. Zusätzlich beginnt heute an der MAN-Brücke der Aufbau eines Gerüsts für eine genaue Untersuchung. Auf der Berliner Allee entfällt deshalb der Rechtsabbiegestreifen. Die Baustelle ist einspurig passierbar.
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1: Die Münchner Polizei zieht nach dem 191. Oktoberfest eine belastetere Bilanz als im Vorjahr. Die Einsatzkräfte rückten zu 1.851 Einsätzen aus. Das waren 15% mehr als 2025. Die Zahl der angezeigten Straftaten und Ordnungswidrigkeiten stieg auf 845. Besonders deutlich nahmen Verstöße gegen das Betäubungsmittelgesetz zu. Die Polizei registrierte 207 Anzeigen, überwiegend wegen Kokain. Bei Straftaten gegen die sexuelle Selbstbestimmung wurden 80 Fälle gezählt, darunter 5 Vergewaltigungen. Die Zahl gefährlicher Körperverletzungen stieg auf 95 Fälle. In 25 Fällen wurde ein Maßkrug als Tatmittel eingesetzt. Die weltweiten Lebensmittelpreise sind im September gestiegen. Der Lebensmittelpreisindex der Welternährungsorganisation FAO lag bei durchschnittlich 136 Punkten und damit 1,5% über dem Augustwert. Gegenüber dem Vorjahresmonat bedeutet das ein Plus von 5,8%. Die FAO nennt Störungen im Schiffsverkehr durch das Schwarze Meer und die Straße von Hormus sowie ungünstiges Wetter als Gründe. Die internationalen Weizenpreise stiegen um 6,3%, Mais verteuerte sich um 5,6% und Zucker um 6,1%. Ein stärker werdendes El Niño-Wettermuster erhöht nach Einschätzung der FAO die Unsicherheit für die landwirtschaftliche Produktion weiter. Ein seit Jahren ausreisepflichtiger sudanesischer Staatsangehöriger ist nach Angaben aus internen Unterlagen trotz zahlreicher Polizeieinträge nicht abgeschoben worden. Mohammed E. gilt demnach seit Februar 2018 als vollziehbar ausreisepflichtig und taucht 61 Mal als Tatverdächtiger in Polizeiakten auf. Die Vorwürfe reichen von Drogenhandel über gefährliche Körperverletzung bis zu schwerem Raub. Die Behörden führten ihn zeitweise unter mehr als 16 verschiedenen Personalien. Nachdem die sudanesische Botschaft seine Identität im Jahr 2024 geklärt hatte, scheiterte eine für Dezember 2025 geplante Abschiebung, laut den Unterlagen, an einem fehlenden Passersatzpapier. Warum dieses Dokument nicht beschafft wurde, ließ das niedersächsische Innenministerium auf Anfrage offen. Die US-Küstenwache hat die Suche nach den 6 Insassen eines vermissten Kleinflugzeugs vor der Ostküste der USA eingestellt. Der Kontakt zu der Maschine war am Samstag kurz nach dem Start auf Bermuda abgerissen. Später entdeckte Trümmerteile wurden dem Flugzeug zugeordnet. Die Suche nach 4 Passagieren aus Kanada und 2 Menschen aus Bermuda blieb nach 66 Stunden ohne Erfolg. Das Flugzeug vom Typ Gulfstream G100 sollte nach Boston fliegen und hatte vor dem Kontaktabbruch noch einen Notfall erklärt. Die genauen Umstände des Unglücks sind weiter unklar. Die AfD legt einen neuen Europaplan vor und rückt von der Forderung nach einem sofortigen deutschen Austritt aus dem Eurosystem ab. Stattdessen setzt die Partei zunächst auf eine grundlegende Reform von Europäischer Union und Währungsunion. Scheitern diese Bemühungen, soll die Bevölkerung über den künftigen europäischen und währungspolitischen Weg Deutschlands entscheiden. Die EU soll nach den Vorstellungen der Partei zu einem Bund souveräner Nationen umgebaut werden und sich auf Außengrenzen, Binnenmarkt, grenzüberschreitende Kriminalität und Sicherheitspolitik konzentrieren. Für den Euro fordert das Papier unter anderem ein Ende der indirekten Staatsfinanzierung durch die Europäische Zentralbank, den Ausgleich der Target-Salden und eine Insolvenzordnung für Mitgliedstaaten. Außerdem spricht sich die Partei dafür aus, die Direktwahl des Europäischen Parlaments abzuschaffen und Delegierte aus den nationalen Parlamenten zu entsenden.
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1: Heute Abend bleibt es bei uns meist trocken. Zwischen den Wolken kann sich noch die Sonne zeigen. Danach wird es rasch kühler. In der Nacht zum Dienstag sinken die Temperaturen auf 7 bis 8 Grad. Stellenweise kann sich Nebel bilden. Der Dienstag startet deshalb frisch, entwickelt sich aber zu einem freundlichen und trockenen Tag. Bei Sonne und Wolken erreichen die Werte rund 21 Grad. In der Nacht zum Mittwoch geht es auf 7 bis 8 Grad zurück. Der Mittwoch bleibt ebenfalls trocken. Sonne und Wolken wechseln sich ab, die Temperaturen steigen auf bis zu 22 Grad. In der Nacht wird es wieder frisch mit 7 bis 8 Grad. Am Donnerstag stellt sich das Wetter dann um. Regen breitet sich aus, der Wind nimmt spürbar zu und es wird deutlich kühler. Die Höchstwerte liegen nur noch bei 14 bis 15 Grad. In der Nacht zum Freitag sinken die Temperaturen auf 6 bis 7 Grad.
0: 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Mit Radio NWW durch die schönste Zeit des Tages. Servus, Feierabend. Am Mikrofon Jörg Bonfert.

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1: Die Münchner Polizei zieht nach dem 191. Oktoberfest eine belastetere Bilanz als im Vorjahr. Die Einsatzkräfte rückten zu 1.851 Einsätzen aus. Das waren 15% mehr als 2025. Die Zahl der angezeigten Straftaten und Ordnungswidrigkeiten stieg auf 845. Besonders deutlich nahmen Verstöße gegen das Betäubungsmittelgesetz zu. Die Polizei registrierte 207 Anzeigen, überwiegend wegen Kokain. Bei Straftaten gegen die sexuelle Selbstbestimmung wurden 80 Fälle gezählt, darunter 5 Vergewaltigungen. Die Zahl gefährlicher Körperverletzungen stieg auf 95 Fälle. In 25 Fällen wurde ein Maßkrug als Tatmittel eingesetzt. Die weltweiten Lebensmittelpreise sind im September gestiegen. Der Lebensmittelpreisindex der Welternährungsorganisation FAO lag bei durchschnittlich 136 Punkten und damit 1,5% über dem Augustwert. Gegenüber dem Vorjahresmonat bedeutet das ein Plus von 5,8%. Die FAO nennt Störungen im Schiffsverkehr durch das Schwarze Meer und die Straße von Hormus sowie ungünstiges Wetter als Gründe. Die internationalen Weizenpreise stiegen um 6,3%, Mais verteuerte sich um 5,6% und Zucker um 6,1%. Ein stärker werdendes El Niño-Wettermuster erhöht nach Einschätzung der FAO die Unsicherheit für die landwirtschaftliche Produktion weiter. Ein seit Jahren ausreisepflichtiger sudanesischer Staatsangehöriger ist nach Angaben aus internen Unterlagen trotz zahlreicher Polizeieinträge nicht abgeschoben worden. Mohammed E. gilt demnach seit Februar 2018 als vollziehbar ausreisepflichtig und taucht 61 Mal als Tatverdächtiger in Polizeiakten auf. Die Vorwürfe reichen von Drogenhandel über gefährliche Körperverletzung bis zu schwerem Raub. Die Behörden führten ihn zeitweise unter mehr als 16 verschiedenen Personalien. Nachdem die sudanesische Botschaft seine Identität im Jahr 2024 geklärt hatte, scheiterte eine für Dezember 2025 geplante Abschiebung, laut den Unterlagen, an einem fehlenden Passersatzpapier. Warum dieses Dokument nicht beschafft wurde, ließ das niedersächsische Innenministerium auf Anfrage offen. Die US-Küstenwache hat die Suche nach den 6 Insassen eines vermissten Kleinflugzeugs vor der Ostküste der USA eingestellt. Der Kontakt zu der Maschine war am Samstag kurz nach dem Start auf Bermuda abgerissen. Später entdeckte Trümmerteile wurden dem Flugzeug zugeordnet. Die Suche nach 4 Passagieren aus Kanada und 2 Menschen aus Bermuda blieb nach 66 Stunden ohne Erfolg. Das Flugzeug vom Typ Gulfstream G100 sollte nach Boston fliegen und hatte vor dem Kontaktabbruch noch einen Notfall erklärt. Die genauen Umstände des Unglücks sind weiter unklar. Die AfD legt einen neuen Europaplan vor und rückt von der Forderung nach einem sofortigen deutschen Austritt aus dem Eurosystem ab. Stattdessen setzt die Partei zunächst auf eine grundlegende Reform von Europäischer Union und Währungsunion. Scheitern diese Bemühungen, soll die Bevölkerung über den künftigen europäischen und währungspolitischen Weg Deutschlands entscheiden. Die EU soll nach den Vorstellungen der Partei zu einem Bund souveräner Nationen umgebaut werden und sich auf Außengrenzen, Binnenmarkt, grenzüberschreitende Kriminalität und Sicherheitspolitik konzentrieren. Für den Euro fordert das Papier unter anderem ein Ende der indirekten Staatsfinanzierung durch die Europäische Zentralbank, den Ausgleich der Targetsalden und eine Insolvenzordnung für Mitgliedstaaten. Außerdem spricht sich die Partei dafür aus, die Direktwahl des Europäischen Parlaments abzuschaffen und Delegierte aus den nationalen Parlamenten zu entsenden.
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1: Heute Abend bleibt es bei uns meist trocken. Zwischen den Wolken kann sich noch die Sonne zeigen. Danach wird es rasch kühler. In der Nacht zum Dienstag sinken die Temperaturen auf 7 bis 8 Grad. Stellenweise kann sich Nebel bilden. Der Dienstag startet deshalb frisch, entwickelt sich aber zu einem freundlichen und trockenen Tag. Bei Sonne und Wolken erreichen die Werte rund 21 Grad. In der Nacht zum Mittwoch geht es auf 7 bis 8 Grad zurück. Der Mittwoch bleibt ebenfalls trocken. Sonne und Wolken wechseln sich ab, die Temperaturen steigen auf bis zu 22 Grad. In der Nacht wird es wieder frisch mit 7 bis 8 Grad. Am Donnerstag stellt sich das Wetter dann um. Regen breitet sich aus, der Wind nimmt spürbar zu und es wird deutlich kühler. Die Höchstwerte liegen nur noch bei 14 bis 15 Grad. In der Nacht zum Freitag sinken die Temperaturen auf 6 bis 7 Grad.
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0: Bienvenue, ihr wunderbaren Menschen an den Empfängnisgeräten, zu einer neuen Ausgabe von Gold. Das Beste bis gestern, hier bei Radio NWW. Mein Name ist Klaus Appel und hier gibt es nur die Highlights der vergangenen Jahrzehnte aufs Ohr. Heute steht die Sendung unter dem Motto Herbst. Die Tage werden kürzer, die Nächte länger und kälter. Und ich weiß nicht, wie es euch geht. Ich habe dann gar keine Lust auf Krachertitel, sondern es darf gerne etwas gemächlicher zugehen. Vielleicht auch mit einem kleinen Touch Melancholie. Und ganz in diesem Sinne starten wir gleich mit einem Titel, der ein Musikinstrument zum Weinen bringt. While My Guitar Gently Weeps. Muss ich sagen, von wem der Song ist? Na gut, weil ich es bin. Natürlich von niemand anderem als die Beatles.

Das war Mr. Slowhand, Eric Clapton mit Change the World. Und jetzt verlassen wir die Insel und widmen uns einheimischen Gefilden. Herbert Grönemeyer, Mensch. Moment.

0: Diejenigen von euch, die nach 1990 geboren sind, dürften sich jetzt gewundert haben.
1: Hä? Das waren ja gar nicht die Fugees.
0: Stimmt. Das hier war das Original von Roberta Flack. Killing Me Softly. Der nächste Song stammt aus einem Musical, das erst Jahrzehnte nach seiner Entstehung auf einer Bühne aufgeführt wurde. Ursprünglich war The War of the Worlds ein Roman von H.G. Wells aus dem Jahr 1898. Dieser wurde 1938 von Howard Koch und Orson Welles als Hörspiel produziert, das so realistisch ausfiel, dass überall in den USA Menschen die Radiosender und Polizeistationen anriefen und wissen wollten, ob die Erde wirklich von Marsbewohnern angegriffen wurde. Im Jahr 1978 dann komponierte Jeff Wayne besagtes Musical The War of the Worlds. Und das wiederum hatte 2006, also 28 Jahre nach der Veröffentlichung als LP, seine Uraufführung. Und jetzt hören wir daraus einen Song, der es als Single in die Top 10 der britischen Charts geschafft hat. Forever Autumn, gesungen von Justin Hayward.

0: Nächste Runde Gold, das Beste bis gestern, hier bei Radio NWW. Heute lautet das Motto Herbst. Und das waren die Könige des Hard Rock, Deep Purple mit Sail Away. Als nächstes kommt ein Sänger, bei dem ich mir nie sicher bin, wie er korrekt ausgesprochen wird. Ich sage jetzt einfach mal Laith Aldean. Was ich aber sicher weiß, das ist der Name seines Titels. Ich will nur wissen.
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Der Vorreiter des Synthie-Pops, Gary Numan mit Down in the Park. Und jetzt die Vorreiter des Progressive Rocks, Yes mit Shoot High, Aim Low. Und danach ein eher unbekannter Titel von einer eher unbekannten Band, Tauziehen von Lilly Rubin.

Weiter geht's mit Gold, das Beste bis gestern, hier bei Radio NWW. Heute geht es um Songs, die eine herbstliche Stimmung verbreiten. Also nicht so ausgelassen fröhlich, eher etwas zurückgenommen, aber vielleicht auch mit einem kleinen Augenzwinkern. Das war gerade Kashka from Baghdad von Kate Bush. Den folgenden Titel habe ich ausgesucht, weil auch der Herbst seine schönen Seiten hat. So kommt zum Bleistift die Bezeichnung Goldener Oktober wegen der prachtvollen Färbung der Blätter an den Bäumen nicht von ungefähr. Und deswegen kommt jetzt auch von Spandau Ballet Gold. Klar, passt ja auch zur Sendung.

Das waren die Vorreiter der New Romantics, Spandau Ballet mit Gold. Den nächsten Titel spiele ich nicht nur, weil er in die Stimmung der Sendung passt, ich spiele ihn auch und vor allem zu Ehren des Mannes, der ihn geschrieben hat. Rick Davies, Keyboarder, Sänger und Gründer von Supertramp, ist am 6. September letzten Jahres von der Bühne des Lebens abgetreten. Rock in Peace, Rick. Hier ist Downstream.

Downstream von Supertramp. Und jetzt kommt Billy Joel mit seinem River of Dreams. Danach kredenze ich euch Maggie Riley mit Every Time We Touch. Und dann ist sie auch schon wieder um. Die erste Stunde Gold, das Beste bis gestern, hier bei Radio NWW. In der nächsten Stunde dann gibt es unter anderem diese Herbstkracher aufs Ohr.

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0: Bienvenue zurück zur zweiten Stunde Gold, das Beste bis gestern, hier bei Radio NWW. Mein Name ist Klaus Appel und heute heißt es Herbst. Ich kredenze euch Songs, die eine herbstliche Stimmung verbreiten. Etwas zurückgenommen, beschaulich, vielleicht ein wenig nachdenklich, aber auch mit einem kleinen Schuss Augenzwinkern. Beispielgefällig, hier ist Vanessa Paradis, Joe Le Taxi.

Das war Vanessa Paradis mit ihrem ersten Hit Joe Le Taxi. Weiter geht es mit einem Titel einer englischen Band, die zu Beginn der 80er Jahre zu den Vorreitern des sogenannten Britfunks zählte. Einer Musikrichtung, die Elemente aus Funk und Jazz mit einer Prise Rock vermischten. Britfunk hat sich auf Dauer nicht durchgesetzt. Aber die Jungs von Level 42 hatten bis in die 90er großen Erfolg. Und der Song, den wir jetzt hören, wurde nur auf dem 87er Album Running in the Family veröffentlicht. Two Solitudes.

HD mit I Won't Let You Down. Und jetzt die Single, die für Bronski Beat, die Band um Sänger Jimmy Somerville, den Durchbruch bedeutete, Small Town Boy. Danach eine typische Eintagsfliege, Fröhr mit Dude.

Weiter geht's bei Gold, das Beste bis gestern hier bei Radio NWW. Das waren Mr. Mister mit Kyrie. Als der Song 1985 erschien, sorgte er für einige Verwirrung, da die Textzeile Kyrie Eleison, zu Deutsch Herr erbarme dich, einen Teil der Liturgie in christlichen Gottesdiensten darstellt. Aus diesem Grund war Mr. Mister Sänger Richard Page auch skeptisch, was den Text angeht. Denn er wollte laut eigener Aussage kein religiöses Statement vom Stapel lassen. Außerdem war der Satz Kyrie Eleison im englischen Sprachraum relativ ungewohnt, sodass viele Hörer Curious Laser verstanden, neugieriger Laser. Aber Pages Bedenken waren unnötig, denn Kyrie erreichte in den USA, Kanada und Norwegen Platz 1 der Singlecharts und wurde in Kanada mit einer goldenen Schallplatte ausgezeichnet. Nun aber weiter im Text. Hier sind DNA featuring Susan Vega mit Tom's Diner.

Jonathan Butler beklagt sich, dass seine Freundin ihn anlügt und betrügt. Lies. Als nächstes kommen die Jeremy Days mit Brand New Toy. Und danach hört ihr das.

Letzte Runde Gold, das Beste bis gestern, hier bei Radio NWW. Mein Name ist Klaus Appel und das war Howard Jones mit Everlasting Love. Und jetzt sehe ich rot. Einfach rot. Auf Englisch Simply Red. Holding back the years. Sag ich doch.

Es heißt immer, ein guter Song funktioniert auch am Lagerfeuer nur mit einer Gitarre. Dieser Song ist so gut, er funktioniert sogar völlig ohne Instrumente. Das waren die House Martins mit Caravan of Love. Und jetzt kommt der singende Schlagzeuger, der in den 80ern omnipräsent war. Phil Collins, Another Day in Paradise.

Phil Collins, Another Day in Paradise. Und das war's auch schon wieder mit der heutigen Ausgabe von Gold. Das Beste bis gestern hier bei Radio NWB. Ich hoffe, mein Ausflug in die Welt der herbstlich angehauchten Musik hat euch gefallen. Falls ja, lade ich euch nächsten Montag wieder ein, wenn es heißt Gold. Das Beste bis gestern. Radio NWB. Also, einschalten. In den Abend schicke ich euch mit einer Nummer, deren Video 1989 dadurch Aufsehen erregte, dass Supermodel Helena Christensen sehr freizügig am Strand von Wellen umspült wurde. Und es ging das Gerücht um, es hätte dadurch Millionen von MTV-Zuschauern zu, ich sag mal, Ein-Mann-Vergnügungen angeregt. Wie auch immer, hier ist Chris Isaak mit Wicked Game. Mein Name ist Klaus Appel und ich wünsche euch noch einen wunderschönen Abend auf

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1: Die Münchner Polizei zieht nach dem 191. Oktoberfest eine belastetere Bilanz als im Vorjahr. Die Einsatzkräfte rückten zu 1.851 Einsätzen aus. Das waren 15% mehr als 2025. Die Zahl der angezeigten Straftaten und Ordnungswidrigkeiten stieg auf 845. Besonders deutlich nahmen Verstöße gegen das Betäubungsmittelgesetz zu. Die Polizei registrierte 207 Anzeigen, überwiegend wegen Kokain. Bei Straftaten gegen die sexuelle Selbstbestimmung wurden 80 Fälle gezählt, darunter 5 Vergewaltigungen. Die Zahl gefährlicher Körperverletzungen stieg auf 95 Fälle. In 25 Fällen wurde ein Maßkrug als Tatmittel eingesetzt. Die weltweiten Lebensmittelpreise sind im September gestiegen. Der Lebensmittelpreisindex der Welternährungsorganisation FAO lag bei durchschnittlich 136 Punkten und damit 1,5% über dem Augustwert. Gegenüber dem Vorjahresmonat bedeutet das ein Plus von 5,8%. Die FAO nennt Störungen im Schiffsverkehr durch das Schwarze Meer und die Straße von Hormus sowie ungünstiges Wetter als Gründe. Die internationalen Weizenpreise stiegen um 6,3%, Mais verteuerte sich um 5,6% und Zucker um 6,1%. Ein stärker werdendes El Niño-Wettermuster erhöht nach Einschätzung der FAO die Unsicherheit für die landwirtschaftliche Produktion weiter. Ein seit Jahren ausreisepflichtiger sudanesischer Staatsangehöriger ist nach Angaben aus internen Unterlagen trotz zahlreicher Polizeieinträge nicht abgeschoben worden. Mohammed E. gilt demnach seit Februar 2018 als vollziehbar ausreisepflichtig und taucht 61 Mal als Tatverdächtiger in Polizeiakten auf. Die Vorwürfe reichen von Drogenhandel über gefährliche Körperverletzung bis zu schwerem Raub. Die Behörden führten ihn zeitweise unter mehr als 16 verschiedenen Personalien. Nachdem die sudanesische Botschaft seine Identität im Jahr 2024 geklärt hatte, scheiterte eine für Dezember 2025 geplante Abschiebung, laut den Unterlagen, an einem fehlenden Passersatzpapier. Warum dieses Dokument nicht beschafft wurde, ließ das niedersächsische Innenministerium auf Anfrage offen. Die US-Küstenwache hat die Suche nach den 6 Insassen eines vermissten Kleinflugzeugs vor der Ostküste der USA eingestellt. Der Kontakt zu der Maschine war am Samstag kurz nach dem Start auf Bermuda abgerissen. Später entdeckte Trümmerteile wurden dem Flugzeug zugeordnet. Die Suche nach 4 Passagieren aus Kanada und 2 Menschen aus Bermuda blieb nach 66 Stunden ohne Erfolg. Das Flugzeug vom Typ Gulfstream G100 sollte nach Boston fliegen und hatte vor dem Kontaktabbruch noch einen Notfall erklärt. Die genauen Umstände des Unglücks sind weiter unklar. Die AfD legt einen neuen Europaplan vor und rückt von der Forderung nach einem sofortigen deutschen Austritt aus dem Eurosystem ab. Stattdessen setzt die Partei zunächst auf eine grundlegende Reform von Europäischer Union und Währungsunion. Scheitern diese Bemühungen, soll die Bevölkerung über den künftigen europäischen und währungspolitischen Weg Deutschlands entscheiden. Die EU soll nach den Vorstellungen der Partei zu einem Bund souveräner Nationen umgebaut werden und sich auf Außengrenzen, Binnenmarkt, grenzüberschreitende Kriminalität und Sicherheitspolitik konzentrieren. Für den Euro fordert das Papier unter anderem ein Ende der indirekten Staatsfinanzierung durch die Europäische Zentralbank, den Ausgleich der Target-Salden und eine Insolvenzordnung für Mitgliedstaaten. Außerdem spricht sich die Partei dafür aus, die Direktwahl des Europäischen Parlaments abzuschaffen und Delegierte aus den nationalen Parlamenten zu entsenden.
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1: Heute Abend bleibt es bei uns meist trocken. Zwischen den Wolken kann sich noch die Sonne zeigen. Danach wird es rasch kühler. In der Nacht zum Dienstag sinken die Temperaturen auf 7 bis 8 Grad. Stellenweise kann sich Nebel bilden. Der Dienstag startet deshalb frisch, entwickelt sich aber zu einem freundlichen und trockenen Tag. Bei Sonne und Wolken erreichen die Werte rund 21 Grad. In der Nacht zum Mittwoch geht es auf 7 bis 8 Grad zurück. Der Mittwoch bleibt ebenfalls trocken. Sonne und Wolken wechseln sich ab, die Temperaturen steigen auf bis zu 22 Grad. In der Nacht wird es wieder frisch mit 7 bis 8 Grad. Am Donnerstag stellt sich das Wetter dann um. Regen breitet sich aus, der Wind nimmt spürbar zu und es wird deutlich kühler. Die Höchstwerte liegen nur noch bei 14 bis 15 Grad. In der Nacht zum Freitag sinken die Temperaturen auf 6 bis 7 Grad.
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1: Die Münchner Polizei zieht nach dem 191. Oktoberfest eine belastetere Bilanz als im Vorjahr. Die Einsatzkräfte rückten zu 1.851 Einsätzen aus. Das waren 15% mehr als 2025. Die Zahl der angezeigten Straftaten und Ordnungswidrigkeiten stieg auf 845. Besonders deutlich nahmen Verstöße gegen das Betäubungsmittelgesetz zu. Die Polizei registrierte 207 Anzeigen, überwiegend wegen Kokain. Bei Straftaten gegen die sexuelle Selbstbestimmung wurden 80 Fälle gezählt, darunter 5 Vergewaltigungen. Die Zahl gefährlicher Körperverletzungen stieg auf 95 Fälle. In 25 Fällen wurde ein Maßkrug als Tatmittel eingesetzt. Die weltweiten Lebensmittelpreise sind im September gestiegen. Der Lebensmittelpreisindex der Welternährungsorganisation FAO lag bei durchschnittlich 136 Punkten und damit 1,5% über dem Augustwert. Gegenüber dem Vorjahresmonat bedeutet das ein Plus von 5,8%. Die FAO nennt Störungen im Schiffsverkehr durch das Schwarze Meer und die Straße von Hormus sowie ungünstiges Wetter als Gründe. Die internationalen Weizenpreise stiegen um 6,3%, Mais verteuerte sich um 5,6% und Zucker um 6,1%. Ein stärker werdendes El Niño-Wettermuster erhöht nach Einschätzung der FAO die Unsicherheit für die landwirtschaftliche Produktion weiter. Ein seit Jahren ausreisepflichtiger sudanesischer Staatsangehöriger ist nach Angaben aus internen Unterlagen trotz zahlreicher Polizeieinträge nicht abgeschoben worden. Mohammed E. gilt demnach seit Februar 2018 als vollziehbar ausreisepflichtig und taucht 61 Mal als Tatverdächtiger in Polizeiakten auf. Die Vorwürfe reichen von Drogenhandel über gefährliche Körperverletzung bis zu schwerem Raub. Die Behörden führten ihn zeitweise unter mehr als 16 verschiedenen Personalien. Nachdem die sudanesische Botschaft seine Identität im Jahr 2024 geklärt hatte, scheiterte eine für Dezember 2025 geplante Abschiebung, laut den Unterlagen, an einem fehlenden Passersatzpapier. Warum dieses Dokument nicht beschafft wurde, ließ das niedersächsische Innenministerium auf Anfrage offen. Die US-Küstenwache hat die Suche nach den 6 Insassen eines vermissten Kleinflugzeugs vor der Ostküste der USA eingestellt. Der Kontakt zu der Maschine war am Samstag kurz nach dem Start auf Bermuda abgerissen. Später entdeckte Trümmerteile wurden dem Flugzeug zugeordnet. Die Suche nach 4 Passagieren aus Kanada und 2 Menschen aus Bermuda blieb nach 66 Stunden ohne Erfolg. Das Flugzeug vom Typ Gulfstream G100 sollte nach Boston fliegen und hatte vor dem Kontaktabbruch noch einen Notfall erklärt. Die genauen Umstände des Unglücks sind weiter unklar. Die AfD legt einen neuen Europaplan vor und rückt von der Forderung nach einem sofortigen deutschen Austritt aus dem Eurosystem ab. Stattdessen setzt die Partei zunächst auf eine grundlegende Reform von Europäischer Union und Währungsunion. Scheitern diese Bemühungen, soll die Bevölkerung über den künftigen europäischen und währungspolitischen Weg Deutschlands entscheiden. Die EU soll nach den Vorstellungen der Partei zu einem Bund souveräner Nationen umgebaut werden und sich auf Außengrenzen, Binnenmarkt, grenzüberschreitende Kriminalität und Sicherheitspolitik konzentrieren. Für den Euro fordert das Papier unter anderem ein Ende der indirekten Staatsfinanzierung durch die Europäische Zentralbank, den Ausgleich der Targetsalden und eine Insolvenzordnung für Mitgliedstaaten. Außerdem spricht sich die Partei dafür aus, die Direktwahl des Europäischen Parlaments abzuschaffen und Delegierte aus den nationalen Parlamenten zu entsenden.
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2: Heute Abend bleibt es im Radio NWW-Land meist klar oder nur locker bewölkt. Es ist trocken und die Temperaturen gehen nach Sonnenuntergang langsam zurück. In der Nacht wird es frisch bei etwa 7 Grad. Stellenweise bildet sich Nebel, der sich am Morgen zunächst noch halten kann. Danach wird es wieder sonnig und ungewöhnlich mild für Anfang Oktober. Die Höchstwerte erreichen 20 bis 22 Grad. Regen ist nicht in Sicht. Am Mittwoch gibt es nach örtlichem Nebel erneut viel Sonne. Es bleibt trocken. Die Temperaturen steigen auf 22 bis 24 Grad. In der Nacht zum Donnerstag liegen die Werte bei 7 bis 10 Grad. Der Donnerstag bringt viele Wolken und verbreitet Regen. Mit 15 bis 16 Grad wird es deutlich kühler. Nachts liegen die Temperaturen bei 8 bis 9 Grad. Am Freitag bleibt es voraussichtlich unbeständig und kühl. Es werden 12 bis 13 Grad erreicht. In der Nacht sinken die Werte auf 4 bis 6 Grad.
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1: Die Münchner Polizei zieht nach dem 191. Oktoberfest eine belastetere Bilanz als im Vorjahr. Die Einsatzkräfte rückten zu 1.851 Einsätzen aus. Das waren 15% mehr als 2025. Die Zahl der angezeigten Straftaten und Ordnungswidrigkeiten stieg auf 845. Besonders deutlich nahmen Verstöße gegen das Betäubungsmittelgesetz zu. Die Polizei registrierte 207 Anzeigen, überwiegend wegen Kokain. Bei Straftaten gegen die sexuelle Selbstbestimmung wurden 80 Fälle gezählt, darunter 5 Vergewaltigungen. Die Zahl gefährlicher Körperverletzungen stieg auf 95 Fälle. In 25 Fällen wurde ein Maßkrug als Tatmittel eingesetzt. Die weltweiten Lebensmittelpreise sind im September gestiegen. Der Lebensmittelpreisindex der Welternährungsorganisation FAO lag bei durchschnittlich 136 Punkten und damit 1,5% über dem Augustwert. Gegenüber dem Vorjahresmonat bedeutet das ein Plus von 5,8%. Die FAO nennt Störungen im Schiffsverkehr durch das Schwarze Meer und die Straße von Hormus sowie ungünstiges Wetter als Gründe. Die internationalen Weizenpreise stiegen um 6,3%, Mais verteuerte sich um 5,6% und Zucker um 6,1%. Ein stärker werdendes El Niño-Wettermuster erhöht nach Einschätzung der FAO die Unsicherheit für die landwirtschaftliche Produktion weiter. Ein seit Jahren ausreisepflichtiger sudanesischer Staatsangehöriger ist nach Angaben aus internen Unterlagen trotz zahlreicher Polizeieinträge nicht abgeschoben worden. Mohammed E. gilt demnach seit Februar 2018 als vollziehbar ausreisepflichtig und taucht 61 Mal als Tatverdächtiger in Polizeiakten auf. Die Vorwürfe reichen von Drogenhandel über gefährliche Körperverletzung bis zu schwerem Raub. Die Behörden führten ihn zeitweise unter mehr als 16 verschiedenen Personalien. Nachdem die sudanesische Botschaft seine Identität im Jahr 2024 geklärt hatte, scheiterte eine für Dezember 2025 geplante Abschiebung, laut den Unterlagen, an einem fehlenden Passersatzpapier. Warum dieses Dokument nicht beschafft wurde, ließ das niedersächsische Innenministerium auf Anfrage offen. Die US-Küstenwache hat die Suche nach den 6 Insassen eines vermissten Kleinflugzeugs vor der Ostküste der USA eingestellt. Der Kontakt zu der Maschine war am Samstag kurz nach dem Start auf Bermuda abgerissen. Später entdeckte Trümmerteile wurden dem Flugzeug zugeordnet. Die Suche nach 4 Passagieren aus Kanada und 2 Menschen aus Bermuda blieb nach 66 Stunden ohne Erfolg. Das Flugzeug vom Typ Gulfstream G100 sollte nach Boston fliegen und hatte vor dem Kontaktabbruch noch einen Notfall erklärt. Die genauen Umstände des Unglücks sind weiter unklar. Die AfD legt einen neuen Europaplan vor und rückt von der Forderung nach einem sofortigen deutschen Austritt aus dem Eurosystem ab. Stattdessen setzt die Partei zunächst auf eine grundlegende Reform von Europäischer Union und Währungsunion. Scheitern diese Bemühungen, soll die Bevölkerung über den künftigen europäischen und währungspolitischen Weg Deutschlands entscheiden. Die EU soll nach den Vorstellungen der Partei zu einem Bund souveräner Nationen umgebaut werden und sich auf Außengrenzen, Binnenmarkt, grenzüberschreitende Kriminalität und Sicherheitspolitik konzentrieren. Für den Euro fordert das Papier unter anderem ein Ende der indirekten Staatsfinanzierung durch die Europäische Zentralbank, den Ausgleich der Targetsalden und eine Insolvenzordnung für Mitgliedstaaten. Außerdem spricht sich die Partei dafür aus, die Direktwahl des Europäischen Parlaments abzuschaffen und Delegierte aus den nationalen Parlamenten zu entsenden.
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2: In der Nacht ist es im Radio NWW-Land stellenweise neblig. Die Temperaturen gehen bis zum Morgen auf etwa 7 Grad zurück. Danach löst sich der Nebel vielerorts auf und im Tagesverlauf gibt es viel Sonne. Dazu ziehen zeitweise lockere Wolken durch. Regen ist nicht in Sicht. Es wird ungewöhnlich mild für Anfang Oktober. Die Höchstwerte erreichen in unserer Region 20 bis 22 Grad. Am Mittwoch beginnt der Tag erneut mit örtlichem Nebel. Danach setzt sich wieder häufig die Sonne durch und es bleibt trocken. Die Werte erreichen dann 22 bis 24 Grad. In der Nacht zum Donnerstag kühlt es auf 7 bis 10 Grad ab. Der Donnerstag bringt einen deutlichen Wetterwechsel. Es ist meist stark bewölkt und im Tagesverlauf fällt verbreitet Regen. Dazu wird es merklich kühler mit 15 bis 16 Grad. In der Nacht liegen die Werte bei 8 bis 9 Grad. Am Freitag bleibt es voraussichtlich unbeständig und kühl. Bei Regen werden 12 bis 13 Grad erreicht. Nachts sinken die Temperaturen auf 4 bis 6 Grad.
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1: Die Münchner Polizei zieht nach dem 191. Oktoberfest eine belastetere Bilanz als im Vorjahr. Die Einsatzkräfte rückten zu 1.851 Einsätzen aus. Das waren 15% mehr als 2025. Die Zahl der angezeigten Straftaten und Ordnungswidrigkeiten stieg auf 845. Besonders deutlich nahmen Verstöße gegen das Betäubungsmittelgesetz zu. Die Polizei registrierte 207 Anzeigen, überwiegend wegen Kokain. Bei Straftaten gegen die sexuelle Selbstbestimmung wurden 80 Fälle gezählt, darunter 5 Vergewaltigungen. Die Zahl gefährlicher Körperverletzungen stieg auf 95 Fälle. In 25 Fällen wurde ein Maßkrug als Tatmittel eingesetzt. Die weltweiten Lebensmittelpreise sind im September gestiegen. Der Lebensmittelpreisindex der Welternährungsorganisation FAO lag bei durchschnittlich 136 Punkten und damit 1,5% über dem Augustwert. Gegenüber dem Vorjahresmonat bedeutet das ein Plus von 5,8%. Die FAO nennt Störungen im Schiffsverkehr durch das Schwarze Meer und die Straße von Hormus sowie ungünstiges Wetter als Gründe. Die internationalen Weizenpreise stiegen um 6,3%, Mais verteuerte sich um 5,6% und Zucker um 6,1%. Ein stärker werdendes El Niño-Wettermuster erhöht nach Einschätzung der FAO die Unsicherheit für die landwirtschaftliche Produktion weiter. Ein seit Jahren ausreisepflichtiger sudanesischer Staatsangehöriger ist nach Angaben aus internen Unterlagen trotz zahlreicher Polizeieinträge nicht abgeschoben worden. Mohammed E. gilt demnach seit Februar 2018 als vollziehbar ausreisepflichtig und taucht 61 Mal als Tatverdächtiger in Polizeiakten auf. Die Vorwürfe reichen von Drogenhandel über gefährliche Körperverletzung bis zu schwerem Raub. Die Behörden führten ihn zeitweise unter mehr als 16 verschiedenen Personalien. Nachdem die sudanesische Botschaft seine Identität im Jahr 2024 geklärt hatte, scheiterte eine für Dezember 2025 geplante Abschiebung, laut den Unterlagen, an einem fehlenden Passersatzpapier. Warum dieses Dokument nicht beschafft wurde, ließ das niedersächsische Innenministerium auf Anfrage offen. Die US-Küstenwache hat die Suche nach den 6 Insassen eines vermissten Kleinflugzeugs vor der Ostküste der USA eingestellt. Der Kontakt zu der Maschine war am Samstag kurz nach dem Start auf Bermuda abgerissen. Später entdeckte Trümmerteile wurden dem Flugzeug zugeordnet. Die Suche nach 4 Passagieren aus Kanada und 2 Menschen aus Bermuda blieb nach 66 Stunden ohne Erfolg. Das Flugzeug vom Typ Gulfstream G100 sollte nach Boston fliegen und hatte vor dem Kontaktabbruch noch einen Notfall erklärt. Die genauen Umstände des Unglücks sind weiter unklar. Die AfD legt einen neuen Europaplan vor und rückt von der Forderung nach einem sofortigen deutschen Austritt aus dem Eurosystem ab. Stattdessen setzt die Partei zunächst auf eine grundlegende Reform von Europäischer Union und Währungsunion. Scheitern diese Bemühungen, soll die Bevölkerung über den künftigen europäischen und währungspolitischen Weg Deutschlands entscheiden. Die EU soll nach den Vorstellungen der Partei zu einem Bund souveräner Nationen umgebaut werden und sich auf Außengrenzen, Binnenmarkt, grenzüberschreitende Kriminalität und Sicherheitspolitik konzentrieren. Für den Euro fordert das Papier unter anderem ein Ende der indirekten Staatsfinanzierung durch die Europäische Zentralbank, den Ausgleich der Target-Salden und eine Insolvenzordnung für Mitgliedstaaten. Außerdem spricht sich die Partei dafür aus, die Direktwahl des Europäischen Parlaments abzuschaffen und Delegierte aus den nationalen Parlamenten zu entsenden.
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3: In der Nacht ist es im Radio NWW-Land stellenweise neblig. Die Temperaturen gehen bis zum Morgen auf etwa 7 Grad zurück. Danach löst sich der Nebel vielerorts auf und im Tagesverlauf gibt es viel Sonne. Dazu ziehen zeitweise lockere Wolken durch. Regen ist nicht in Sicht. Es wird ungewöhnlich mild für Anfang Oktober. Die Höchstwerte erreichen in unserer Region 20 bis 22 Grad. Am Mittwoch beginnt der Tag erneut mit örtlichem Nebel. Danach setzt sich wieder häufig die Sonne durch und es bleibt trocken. Die Werte erreichen dann 22 bis 24 Grad. In der Nacht zum Donnerstag kühlt es auf 7 bis 10 Grad ab. Der Donnerstag bringt einen deutlichen Wetterwechsel. Es ist meist stark bewölkt und im Tagesverlauf fällt verbreitet Regen. Dazu wird es merklich kühler mit 15 bis 16 Grad. In der Nacht liegen die Werte bei 8 bis 9 Grad. Am Freitag bleibt es voraussichtlich unbeständig und kühl. Bei Regen werden 12 bis 13 Grad erreicht. Nachts sinken die Temperaturen auf 4 bis 6 Grad.
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1: Die Münchner Polizei zieht nach dem 191. Oktoberfest eine belastetere Bilanz als im Vorjahr. Die Einsatzkräfte rückten zu 1.851 Einsätzen aus. Das waren 15% mehr als 2025. Die Zahl der angezeigten Straftaten und Ordnungswidrigkeiten stieg auf 845. Besonders deutlich nahmen Verstöße gegen das Betäubungsmittelgesetz zu. Die Polizei registrierte 207 Anzeigen, überwiegend wegen Kokain. Bei Straftaten gegen die sexuelle Selbstbestimmung wurden 80 Fälle gezählt, darunter 5 Vergewaltigungen. Die Zahl gefährlicher Körperverletzungen stieg auf 95.